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1: Im Studio Mary Milanovic. Der Schweizer Hürdenspringer Jason Joseph ist Europameister. Der 27-Jährige gewinnt an der EM in Birmingham Gold über 110 Meter Hürden und feiert seinen bislang größten Erfolg. Er sei stolz auf seine Leistung, sagt Joseph zu SRF.
2: Ich konnte mein Rennen durchziehen, einfach das abrufen, was ich dabei gesteckt habe. Umso schöner, wenn man dann so kann gewinnen kann.
1: Der Basler lag mit 13,12 Sekunden nur 500stel über dem Schweizer Rekord. Die eidgenössische Finanzkontrolle EFK kritisiert den Umgang mit Medikamentenrabatten. Arztpraxen, Spitäler und Apotheken geben Vergünstigungen beim Medikamentenkauf teilweise nicht wie vorgeschrieben an die Krankenkassen weiter, schreibt die EFK. 2024 erhielten die Leistungserbringer demnach Vorteile im geschätzten Wert von 743 Millionen Franken. Nur 88 Millionen Franken davon wurden weitergegeben. Bei einem beträchtlichen Teil sieht die Finanzkontrolle Handlungsbedarf. Umweltminister Albert Rösti rechtfertigt sich gegen die Kritik im Umgang mit der Hitze und Trockenheit. Rösti wehrte sich vor den Medien gegen die Aussage, wonach der Bundesrat keinen akuten Handlungsbedarf sehe. Der Bundesrat handle seit Wochen. Rösti erwähnte das Naturgefahrenmonitoring und auch zur Energieverfügbarkeit gebe es wöchentliche Sitzungen. Zudem habe der Bund Maßnahmen zugunsten der Landwirtschaft getroffen. Momentan sei alles unter Kontrolle, so Rösti. Die Wasser- und Energieversorgung sei gesichert. Der Bundesrat verzichtet zurzeit darauf, die außerordentliche Lage auszurufen. In der Schweiz zeichnet sich ein Wetterumschwung ab. Ab dem Wochenende seien zunächst Gewitter und in der kommenden Woche wiederholt Regenschauer zu erwarten, wie das Newsportal Watson unter Berufung auf Meteo News schreibt. Der über mehrere Tage verteilte Niederschlag könne die ausgetrockneten Böden befeuchten und die Lage für die Landwirtschaft entspannen. Für die großen Gewässer sei dagegen noch keine wesentliche Erholung zu erwarten. Tausende Menschen haben gestern Abend in der Schweiz die Sonnenfinsternis beobachtet. Auf dem Höhepunkt kurz nach 20 Uhr war die Sonne bis zu 93% vom Mond verdeckt. Allein auf dem Berner Rosengarten versammelten sich laut Keystone SDA mehrere tausend Menschen. Auch auf der Zürcher Politerrasse und dem Hohen Kasten in der Ostschweiz verfolgten Hunderte das seltene Himmelsspektakel. Eine ähnlich starke Sonnenfinsternis gibt es in der Schweiz erst wieder 2075.
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4: Fenster aufreißen, lüften, denn im Moment haben wir auf der Heide angenehme 15 Grad. In Samaden sind es 9, in Sargans bereits schon 18 Grad. Dann lüftet hier gut, die Sonne heizt auch heute wieder ein. Bei viel blauem Himmel heute Nachmittag gibt es in Davos und St. Moritz gegen 26 Grad. Im Churer Rheintal sind es bis 35 Grad.
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4: Eine Meldung vom Bahnverkehr. Wegen einem Erdrutsch ist die Albula-Linie zwischen Bergün und Breda unterbrochen. Da steht ein Bus im Einsatz. Reisende von und ins Engadin reisen aber über die Vereinenlinie. Auch Züge von Bernina und Classy Express wie auch die Güterzüge werden über die Vereinenlinie umgeleitet. Die Albula-Linie von RHB ist mindestens bis heute Betriebsschluss gesperrt. Auf der Strasse läuft es im Moment keine Meldungen zu Stau.
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4: Und es ist natürlich das Thema heute Morgen, die Sonnenfinsternis. Hast du sie auch gesehen? Wo hast du sie gesehen? Wie hast du sie geschaut? Auch unser Reporter, der war im Start. Mit Ausrüstung haben wir auch selber gepasst, den Augenschutz, was er gesehen hat und wie gut der Augenschutz Pastelei geholfen hat, gibt es zum ersten Kaffee heute Morgen, nämlich gerade als nächstes. Guten Tag miteinander, es ist 5 Minuten ab der 6.

0: Musik aus der Innerschweiz, das ist Linda Ellis mit River, 10 Minuten ab der 6. Das ist das grosse Thema heute Morgen, die Sonnenfinsternis. Gebe zu, haben Sie nicht gesehen, zu viele Berge um mich umeinander im Kessel von Chur, aber der Radio Grieche Redakteur, der Florian Mani, der ist ausgerückt. Mit selber bastelten Guckschachteln, also zum Taugenschützen, und auf der Jagd nach dem Himmelsspektakel.
1: Man kommt sich zwar blöd vor, wenn man so in eine Schuhschachtel hineinschaut, aber das Teil funktioniert tatsächlich. Man sieht, wenn man den Rücken zur Sonne dreht, durch das kleine Löchli, das hier in die Alufolie gestochen worden ist, das tut das Sonnenlicht eigentlich so an und dann auf das Backtrennpapier, in das man dann hineinschaut, sieht man dann den Umriss vor Sonne. Also man sieht wirklich glasklar, wie sich da die Sonnenfinsternis entwickelt. Jetzt kommt aber der Haken. Wie da unser Wetterexperte ja eigentlich schon anmerken lassen hat, müsste man richtig Bodensee fahren, um auch wirklich etwas zu sehen von dieser Sonnenfinsternis. Und so ist es halt gekommen, ja, trotz voller Ausrüstung mit dieser Box, viel von dieser Sonnenfinsternis habe ich jetzt hier zu Chur nicht gesehen. Aber ich muss sagen, ich glaube, die Schuhschachtel, die tue ich jetzt einmal in den Keller bis, wann ist es? Irgendwas wenn 2088, die nächste totale Sonnenfinsternis. Ja, ob sie bis dann noch hebt, wir hoffen einmal, glaube ich, das Beste.
0: Er hat alles gegeben. Unsere Florian Mani, begeistert von der Augenschutzschachtel, die übrigens die Moderationskollegin Zara Marti bastelt hat. Ein Teamwork also. Und erwartet auf die nächste grosse Sonnenfinsternis. Ich habe jetzt recherchiert, dass die im 2081 stattfinden wird. Sicher ohne mich.
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0: Neuer Tag, Donnerstag, der 13. August. Neue Herausforderungen. Und genau so machen es auch die Kurer Steinböck.
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0: Der EAC Chur ist nämlich mitten in den Vorbereitungen für die neue Saison. Wie parat der Bündner Swiss League Club wirklich ist, das haben sie gestern können testen gegen einen Club in der nächsthöheren Liga, Jasmin Schneider.
2: Gegen die SCL Tigers haben die Churer gestern getestet. Der Club aus der nächsten Liga ist ein Partnerteam vom EAC Chur. Die Tigers gewinnen das Spiel mit 5-3. Für die Churer war es schon das zweite Testspiel. Das erste gegen den unterklassigen EAC Wetzikon haben die Churer mit 4-1 gewonnen. Als nächstes wartet mit dem EHC Basel ein Liga-Konkurrent, der empfängt Chur den nächste Woche daheim. Und dann werfen wir noch einen Blick an die Europameisterschaft Birmingham. Da hat heute Abend der Bühner William Reis seinen ersten Einsatz. Nach der 9 sind Halbfinale über 200 Meter. Schafft der William Reis weiter ins Finale, wäre er dann morgen Abend nochmal dran. Ebenfalls morgen im Einsatz ist dann die Bündnerin Annik Kählin. Sie startet im Siebenkampf.

0: Was für eine Stimme. Milch und Honig miteinander. Michael Bublé, I believe in you. Beim Radio von Dom, halb sieben.
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0: Die Meldungen von heute Morgen mit der Jasmin Schneider.
2: Die Albula-Linie der Rätischen Bahn ist für den Bahnverkehr bis mindestens heute Abend unterbrochen. Betroffen ist die Strecke zwischen Bergün und St. Moritz. Wegen einem Gewitter hat ein Erdrutsch den Bach Beverin gestaut. Das Wasser vom Bach läuft seitdem auf einer Länge von bis zu 300 Metern durch das Bahntrasse. Laut einer Mitteilung von der RHB laufen die Räumungsarbeiten. Wie gross der Schaden an der Gleis ist, wird heute beurteilt. Reisende in Engadin sollen die Strecke über den Verein annehmen. Die Südostschweiz ist bei Touristinnen und Touristen beliebt. Das führt zu einer Gratwanderung zwischen den wirtschaftlichen Vorteilen und den Bedürfnissen der Einheimischen. Ab wenn Tourismus als zu viel empfunden werde, sei es schwierig zu messen, sagt Mauro Butsch von der Fachhochschule Graubünden.
3: Zum Beispiel im Wintertourismus, man ist sich gewöhnt, im Skilift ein bisschen anzustehen, man ist sich gewöhnt, dass die Parkplätze voll sind. Aber wenn ich wandern gehe im Walmüsteier und schon auf, ich sage mal, drei, vier, fünf Gruppen treffen innerhalb von ein paar Minuten, dann oh, der Schuh voll da oben. Aber natürlich, eben, das ist von Person zu Person anders.
2: Problem mit zu viel Tourismus hat es in der Südostschweiz grundsätzlich nicht. Trotzdem kommen die Einheimischen ab und zu verdrängt. Und wir bleiben gerade beim Thema Tourismus. Eine Reise quer durch Graubünden. Seit kurzem können die Feriengäste das mit der sogenannten Roadtrip-Card erleben. Das Angebot ist für Leute, die spontan eine Erlebnisreise durch Graubünden machen wollen, wie der Patrick Dreher sagt. Er ist Vizedirektor der touristischen Marketing-Dachorganisation Graubünden Ferien.
4: Leute, die mit der klaren Absicht auf der oder den Berg Skifahren auf Graubünden kommen, die werden wir nicht erreichen, müssen wir auch nicht erreichen. Aber es ist gerade im Hinblick auf ein ganzjahres touristisches Angebot, gerade auch für neben der Saison, denke ich, eine gute Ergänzung zum bestehenden Angebot, das wir haben.
2: Für 50 Franken werde ich eine Überraschungsreise angeboten, die mit dem eigenen Auto gemacht wird. Am Tag vor Reise werde ich laufend das nächste Ausflugsziel enthüllt.
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0: Das Wetter braucht keine grosse Enthüllung heute. Es geht einen schönen Sommertag, Hochsommertag weiterhin. Im Moment ist gut angesagt, zum Fenster öffnen und durchlüften. Wir machen auf der Heide bei 15 Grad. In Samada aktuell bei 9 und in Sargans bereits schon bei 18 Grad. Die Sonne eben, die heizt da heute wieder ein. Es geht in der Fossen St. Moritz gegen 26 Grad, im Churer Rheintal bis gegen 35 Grad.
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0: Meldung von der Schiene. Wegen einem Erdrutsch auf der Albula-Linie zwischen Bergün und Breda ist die Linie im Moment unterbrochen. Der Grund habt ihr davor bei der Jasmin in den Nachrichten gehört. Es steht hier aber ein Ersatzbus im Einsatz. Reisende von und ins Engadin, die reisen über die Vereinerlinie und darüber werden auch Züge von Bernina, Glacier und Güterzüge umgeleitet. Die Albula-Linie von RHB bleibt mindestens bis heute Betriebsschluss gesperrt.
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0: 3 Minuten ab der halben 7, vielleicht gerade beim Zähneputzen oder sich Wasser ins Gesicht reinspritzen. Wie die das im Moment in Tomils machen, wo ja das Wasser, das Trinkwasser verunreinigt ist, hat mich Wunder genommen. Darum habe ich dort einmal nachgefragt im Domlesk. Und wie sie das eben im Moment erleben, als nächstes bei uns.

0: Auf mit dem Radio von da in 21 Minuten auch schon wieder 7. Seit dem Dienstag, seit dem letzten, da darf in der Fraktion Tomils von der Gemeinde Tomlest das Wasser ab dem Hahn nicht mehr getrunken werden. Aus Sicherheitsgründen sollte die Bevölkerung das Wasser, das sie trinken, kocht, damit kochen oder wäschen, abgekocht werden, bevor man es braucht. Es hat mich Wunder genommen, wie das in der Praxis läuft. Und darum habe ich beim Luca Maurizio angeklopft. Er wohnt mit seiner Familie in Tomils und scheint die ganze Situation gelassen zu nehmen.
1: Ja, du, das ist jetzt vielleicht für euch tragischer als für uns. Also wir und auch im Dorf, wir haben gestern ein bisschen Leute gesehen, aber ist nicht einmal so ein Thema. Du, kann man halt das Wasser aufkochen, zum einen Tee machen oder einen Kaffee und so. Zum Zähneputzen habe ich auch natürlich aufgekochtes Wasser für Kinder nebenan. Aber ich muss sagen, persönlich, ich tue gleich Zähneputzen mit dem Wasser. Also, ich bin nicht eigentlich so ängstlich. Und bis jetzt habe ich immer auch noch keinen Durchfall. Von dem her klappt es gut.
0: Da sind wir natürlich froh. Und überhaupt, da sieht der Luca Maurizio in der ganzen aktuellen Situation auch etwas Positives.
1: Was ich allgemein meine, zu so etwas, was passiert, was natürlich ein bisschen mühsam ist, aber ich denke, das ist eigentlich eine riesige Chance, dass wir wieder realisieren, wie wichtig und wie privilegiert wir sind, dass wir einfach den Hahn öffnen und wir dürfen sauberes Wasser trinken. Also das ist etwas, was viele Leute auf dieser Welt nicht haben, das Privileg und das müsste man noch viel mehr schätzen. Und darum, man merkt wieder, okay, das ist nicht selbstverständlich. Und das ist, glaube ich, eigentlich das Wichtigste, was wir aus dem Unfall daraus rausnehmen für uns im Alltag.
0: Der Luca Maurizio aus Tomils, der weiss, sauberes Wasser zu schätzen. Und trotz der aktuellen, ein bisschen umständlichen Situation ist das Glas für ihn immer halb voll. Wie lange das Wasser noch nicht getrunken werden sollte, ist noch offen. Ihr erfahrt es sicher bei uns.
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Ziemlich neu, Martin Garrix hat sich zusammen da mit dem Ed Sheeran Repeat It gehört beim Radio von da 6.47. Naja, für meinen Geschmack und meine momentane Befindlichkeit ein bisschen zu lastig, ganze Sache. Mein Kaffee ist aber gerade neben mir und Kaffee, den kann ich euch nicht bringen, wenn ihr eben auch ein bisschen Pfopf braucht, aber hätte ich da etwas im Musikangebot. Wie wär's denn mit ein bisschen Glamrock? Slade, parat für euch nach den Lost Frequencies.

der Kick Run Runaway aus 1984. 7 Minuten, dann ist es 7. Der Ray Garvey, der nimmt es ein bisschen schiffiger. Hoffe, ihr seid auch gut unterwegs. Kids in Love.

0: 4 Minuten, dann ist es 7. Vor der 7. warten noch die Sugar Babes auf euch. Push the Button in wenigen Augenblicken.
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1: Im Studio Mary Milanovic. Der Schweizer Hürdenspringer Jason Joseph ist Europameister. Der 27-Jährige gewinnt an der EM in Birmingham Gold über 110 Meter Hürden und feiert seinen bislang größten Erfolg. Er sei stolz auf seine Leistung, sagt Joseph zu SRF.
2: Ich konnte mein Rennen durchziehen und einfach das abrufen, was ich in den Beinen gesteckt habe. Umso schöner, wenn man dann so kann gewinnen kann.
1: Der Basler lag mit 13,12 Sekunden nur 500stel über dem Schweizer Rekord. Tausende Menschen haben gestern Abend in der Schweiz die Sonnenfinsternis beobachtet. Auf dem Höhepunkt kurz nach 20 Uhr war die Sonne bis zu 93% vom Mond verdeckt. Allein im Berner Rosengarten versammelten sich laut Keystone SDA mehrere tausend Menschen. Auch auf der Zürcher Politerrasse und dem Hohen Kasten in der Ostschweiz verfolgten Hunderte das seltene Himmelsspektakel. Eine ähnlich starke Sonnenfinsternis gibt es in der Schweiz erst wieder 2075. Die eidgenössische Finanzkontrolle EFK kritisiert den Umgang mit Medikamentenrabatten. Arztpraxen, Spitäler und Apotheken geben Vergünstigungen beim Medikamentenkauf teilweise nicht wie vorgeschrieben an die Krankenkassen weiter, schreibt die EFK. 2024 erhielten die Leistungserbringer demnach Vorteile im geschätzten Wert von 743 Millionen Franken. Nur 88 Millionen Franken davon wurden weitergegeben. Bei einem beträchtlichen Teil sieht die Finanzkontrolle Handlungsbedarf. Umweltminister Albert Rösti rechtfertigt sich gegen die Kritik im Umgang mit der Hitze und Trockenheit. Rösti wehrte sich vor den Medien gegen die Aussage, wonach der Bundesrat keinen akuten Handlungsbedarf sehe. Der Bundesrat handle seit Wochen. Rösti erwähnte das Naturgefahrenmonitoring und auch zur Energieverfügbarkeit gebe es wöchentliche Sitzungen. Zudem habe der Bund Maßnahmen zugunsten der Landwirtschaft getroffen. Momentan sei alles unter Kontrolle, so Rösti. Die Wasser- und Energieversorgung sei gesichert. Der Bundesrat verzichtet zurzeit darauf, die außerordentliche Lage auszurufen. Im Juli sind deutlich mehr Passagiere über den Flughafen Zürich geflogen als noch im Vorjahr. Insgesamt flogen über 3,3 Millionen Passagiere über Zürich, etwa ein Viertel davon als Umsteigepassagiere, teilt der Flughafen mit. Stark war die Entwicklung vor allem auf Europa-Fliegen. Interkontinental gab es einen leichten Rückgang. Mit den höheren Passagierzahlen im Juli stieg auch der Umsatz in den Läden und Gastrobetrieben.
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3: Heute Morgen mit Jasmin Schneider. Ab wann wird der Tourismus zu viel und gibt es in ein paar Regionen von Graubünden schon Probleme? Diese Frage lässt sich laut Mauro Gutsch von der Fachhochschule Graubünden schwer beantworten. Das Gefühl sei subjektiv und auch je nach Ort unterschiedlich. Grundsätzlich gäbe es in der Südostschweiz aber noch kein Problem mit zu viel Tourismus.
4: Für touristische Gebiete ist es immer schwieriger zu sagen, weil natürlich gerade in der Hochsaison wollen wir ja Touristen haben in den Destinationen. Aber das führt natürlich auch zu Begegnungen oft mit Einheimischen, die vielleicht nicht gewünscht sind, die zu Unruhe führen. Dort für diese Personen würden wir dann natürlich auch von Overtourism sprechen. Aber das ist etwas, was man schwer verallgemeinern kann.
3: Ein Beispiel für viel Tourismus ist der Verkehr. Besonders am Sonntag kommt es auf der Autobahn A13 Richtung Zürich regelmässig zu Stau und die Einheimischen brauchen teilweise deutlich länger zum Heimkommen. An einem Tag den ganzen Kanton entdecken. Das Ziel verfolgt die neue Roadtrip-Card von Graubünden Ferien. Für 50 Franken kriegen die Leute eine Überraschungsreise zusammengestellt. So sollen touristische Hotspots entlastet werden, sagt Patrick Dreher. Er ist Vizedirektor der touristischen Marketingorganisation Graubünden Ferien.
5: Gäste, die bereit sind, sich auf eine Überraschungsreise einzulassen, lassen sich an Orte hinlenken, wo ganz bewusst abseits stattfindet. Du wirst den Gaumasee nie als Erlebnis da drin finden, offensichtlichst. Wir können nicht garantieren, dass alle Erlebnisse wirklich schlecht frequentiert sind, aber das Ziel ist schon, dass man von den Verkehrswegen, aber auch von den Erlebnissen selber wirklich außerhalb der grossen Touristenströme stattfindet.
3: Momentan können Interessierte ihre Reise nur von Chur aus starten, später sollen die weiteren Startpunkte dazukommen. Die Albula-Linie von der Rätischen Bahn ist für den Bahnverkehr bis mindestens heute Abend unterbrochen. Betroffen ist die Strecke zwischen Bergün und St. Moritz. Wegen einem Gewitter hat ein Erdrutsch den Bach Beverin gestaut. Das Wasser vom Bach läuft seitdem auf einer Länge von bis zu 300 Metern durch die Bahntrasse. Laut einer Mitteilung von der Rätischen Bahn laufen die Räumungsarbeiten. Wie gross der Schaden an der Gleis ist, wird heute beurteilt. Reisende in Engadin sollen die Strecke über den Verein annehmen.
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6: 5 Minuten nach der 7 und draussen ist auch hell geworden. Gut tönt dran zum Fenster öffnen. Angenehm frisch für uns. In Samada sind es gerade mal 9 Grad. In Sargans trotzdem schon 18. Die Sonne, die heisst heute wieder ein. Darum eben die Lüfterei. Blauer Himmel heute Nachmittag und dazu in Chur gegen 35 Grad. In der Foss und St. Moritz sind es um die 26.
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6: Ja, wir haben gehört, in den Nachrichten wegen dem Erdrutsch ist die Albula-Linie zwischen Bergün und Breda unterbrochen. Da steht ein Bus im Einsatz, ein Ersatzbus. Reisende aber von und in Engadin, die reisen über die Vereinenlinie. Auch Züge von Berliner und Glacier Express machen das genauso wie Güterzüge, die hier drüber umgeleitet werden. Die Albula-Linie von der RHB die ist mindestens noch bis zum Betriebsschluss heute Abend gesperrt.
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6: So eine Finsternis. Hast du sie gesehen? Hast du sie nicht gesehen? Wie hast du sie geschaut? Wo hast du sie geschaut? All das nimmt mich Wunder. Fast noch ein bisschen mehr heute als das Wetter. Als nächstes nämlich in unserem Wetterstudio, ob unser Wetterfachmann das Himmelsspektakel verfolgt hat.

0: 12 Minuten ab der 7. Sonne langsam schon aufgehen. Aber unser Thema natürlich heute Morgen, das ist die Sonnenfinsternis von gestern Abend.
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0: Und unsere Wetterfachleute haben uns ja schon erklärt, oder was da genau sich am Himmel abspielt und wie äußerst speziell die fast totale Sonnenfinsternis eben ist. Verbunden bin ich jetzt mit dem Mike Eichmann. Guten Morgen.
2: Ja, guten Morgen, Katharina.
0: Nimmt mich natürlich Wunder. Ein Experte, hat er sich die Sonnenfinsternis angeschaut?
2: Ja, ich bin tatsächlich rausgegangen

0: Dann haben wir das angeschaut. Ich habe selber keine Brille gehabt, aber dann ein paar nette Mitmenschen gefunden, die ich auch kurz mal durchschauen konnte. Und dann konnte ich das auch verfolgen, das Spektakel.
1: Wie hat dich das bewegt?
0: Das war recht eindrücklich, wenn man die Sichtlage sieht, wo es noch recht klein war. Aber man muss sagen, es war verhältnismäßig gleich recht hell, würde ich sagen. Also für mein Empfinden, ich denke, es ist vielleicht eher ein bisschen dunkler, wenn doch immer in 92% abgedeckt ist. Aber es war natürlich sehr schön, gerade auch, weil es halt nachher noch so ein bisschen ins Orbigrot reingegangen ist.
1: Mhm. Also die Fotos, die man jetzt zum Beispiel von Spanien sieht, von der Balearen, oder wo es wirklich so dunkel ist. Und es wird ein bisschen sicher, dass so spektakulös hast du es nicht gesehen.
0: Nein, also es war ja bei uns jetzt auch nicht eine totale Finsternis gewesen, aber es ist schon ein Großteil. Also eben, wie gesagt, 92%, glaube ich, bei mir gewesen, wo abdeckt war. Also es ist schon recht eindrücklich gewesen.
1: Gut, jetzt habe ich es verpasst. Gib's zu, zu viele Berge rund um mich herum gehabt und ich möge darauf hochklettern. Mike, wann habe ich denn nächstes Mal wieder die Chance auf so ein Spektakel?
0: Ja, ich glaube, es kommt halt darauf an. Das nächste Partiell ist, glaube ich, schon nächstes Jahr, aber die ist, glaube ich, nicht gleich ausgeprägt wie jetzt in diesem Jahr. Und ich glaube, totale Sonnenfinsternis in der Schweiz, wenn ich die Zahl richtig im Kopf habe, ist irgendwie erst 2081. Also du musst schauen, dass du noch einigermaßen fit bleibst.
1: Mach ich doch, gib mir mehr. Ja, kommen wir noch zum eigentlichen Wetter, wo heute angesagt ist, heute Donnerstag. Was macht es da?
0: Ja, viel zu sagen gibt es eigentlich nicht. Es ist weiterhin ein höherer Rall von uns, das Wetter bestimmt. Viel Sonnenschein, jetzt am Vormittag eigentlich keine Wolken, höchstens kleinere Quellwolken dann auf den Mittag hin. Und die Quellwolken werden ein bisschen grösser am Nachmittag, vor allem im Süden, im Norden sind sie ja, höchstens zur Zierde. Im Süden ganz, ganz eine leichte Höhe ist auch eine Neigung, aber das ist wirklich praktisch vernachlässigbar. Im Norden passiert gar nichts bei Temperaturen von um die 33 Grad im Rintel. Und eigentlich am Morgen Freitag geht es im gleichen Stil weiter. Vielleicht temperaturmässig sogar noch ein zwei höher, um die 34, 35 Grad, wo wir dann haben. Viel Sonnenschein, auch morgen am Tag durch. Vielleicht am Nachmittag ein paar höhere Wolkenfelder, die dann da vom Westen langsam reinkommen. Aber ja, das stört in dem Sinne auch nicht gross. Und falls es Schauer gibt, dann auch morgen eher im Süden, im Norden bleibt es trocken.
1: Danke, Mike Eichmann, dem Mann, der gestern Abend die Sonnenfinsternis gesehen hat.
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0: Winterchampions, die werden im Sommer gemacht. Das ist beim Skirennsport so, aber auch beim Eishockey.
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0: Und auch wenn es von der Temperatur her noch nicht wirklich Zeit ist, um an das Eishockey zu denken, da sind Bündner Clubs wieder fleissig dran, um sich für die neue Saison zu rüsten. So auch der Bündner Swiss-Ligist EHC Chur. Der hat gestern ein Testspiel absolviert, Jasmin Schneider.
2: Gegen die SCL Tigers haben die Churer gestern getestet. Der Club aus der National League ist ein Partnerteam vom EHC Chur. Die Tigers gewinnen das Spiel mit 5-3. Für Churer ist es schon das zweite Testspiel. Das erste gegen der Unterklassik EHC Wetzigen haben die Churer mit 4-1 gewonnen. Als nächstes wartet mit dem EHC Basel ein Liga-Konkurrent, der empfängt Churer nächste Woche daheim. Und dann werfen wir noch einen Blick an die Europameisterschaft im Leichtathletik in Birmingham. Da hat heute Abend der Bündner William Rea seinen ersten Einsatz. Nach der 9 am Abend sind die Halbfinals über 200 Meter. Schafft es der William Reis im Finale, wäre er dann morgen Abend nochmal dran. Ebenfalls ab morgen im Einsatz ist die Bündnerin Annik Kählin. Sie startet im Siebenkampf.

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0: gut informiert in der Donnerstag, 13. August, mit dem Radio von da.
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0: Die Meldungen um 7:30 mit der Jasmin Schneider. Die Albula-Linie von der Rätischen Bahn ist für den Bahnverkehr bis mindestens heute Abend unterbrochen. Betroffen ist die Strecke zwischen Bergün und St. Moritz. Wegen einem Gewitter hat ein Erdrutsch den Bach Beverin gestaut. Laut einer Mitteilung von der Rätischen Bahn laufen die Räumungsarbeiten. Wie gross der Schaden an den Gleisen ist, wird heute beurteilt. Reisende in Engadin sollen die Strecke über den Verein annehmen. Die Ostschweiz ist bei Touristinnen und Touristen beliebt. Das führt zu einer Gratwanderung zwischen den wirtschaftlichen Vorteilen und den Bedürfnissen der Einheimischen. Auch wenn Tourismus als zu viel empfunden wird, ist es aber schwierig zu messen, sagt Mauro Gotsch von der Fachhochschule Graubünden.
2: Zum Beispiel im Wintertourismus, man ist sich gewöhnt, im Skilift ein bisschen anzustehen, man ist sich gewöhnt, dass die Parkplätze voll sind. Aber wenn ich wandern gehe, im Walmüsteier und schon auf, ich sage mal, 3, 4, 5 Gruppen treffen innerhalb von ein paar Minuten, dann, oh, das ist auch voll da oben. Aber natürlich, das ist von Person zu Person anders.
0: Problem mit zu viel Tourismus hat es in der Südostschweiz grundsätzlich nicht. Trotzdem kommen die Einheimischen ab und zu verdrängt. Und wir bleiben gerade beim Thema Tourismus. Reise quer durch Graubünden. Seit kurzem können Touristinnen und Touristen das mit der sogenannten Roadtrip-Card erleben. Das Angebot ist für Leute, die spontan eine Erlebnisreise durch Graubünden machen wollen, wie Patrick Dreher sagt. Er ist Vizedirektor der touristischen Marketingorganisation Graubünden Ferien.
3: Leute, die mit der klaren Absicht auf der oder den Berg Skifahren auf Graubünden kommen, die werden wir nicht erreichen, müssen wir auch nicht erreichen. Aber es ist gerade auch im Hinblick auf ein ganzjahres touristisches Angebot, gerade auch für neben der Saison, denke ich, eine gute Ergänzung zum bestehenden Angebot, das wir haben.
0: Für 50 Franken werde ich eine Überraschungsreise angeboten, die mit dem eigenen Auto gemacht wird. Am Tag der Reise werde ich zu laufen und das nächste Ausflugsziel enthüllt.
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0: Auf der Reise heute, da werden wir einen Haufen Sonne antreffen und ihr müsst den Garten selber gewissen. Niederschläge sind nicht in Sicht. Schwitzig heiß wird es heute. In Grono 36 Grad, Klosters 29 und in Glarus 33 Grad. Morgen Freitag im Westen nichts Neues, sonnig heiß und gegen 35 Grad.
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0: Nochmal kurz der Reminder zum Bahnverkehr. Da ist wegen dem Erdrutsch die Talbula-Linie zwischen Bergün und Breda unterbrochen. Es stehen Ersatzbusse im Einsatz. Reisende von und in Engadin werden aber über die Vereinenlinie umgeleitet. Auch Züge von Bernina und Classy Express wie auch die Güterzüge gehen über das Prättigau. Die Talbula-Linie von der RB ist mindestens bis heute Betriebsschluss gesperrt.
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0: Guten Start in eurer Dummstück.

0: Mehrmals Miss und Heaven gehört beim Radio von da. Präzise 20 vor 8. Wir haben Lust, zum mit euch spielen.
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0: Wenn ihr auch Lust habt zum Spielen, dann jetzt ans Telefon 081 255 55 55. Wahr oder nicht wahr, 081 255 55.

0: Das Radio von hier, 7.46. Loser oder nicht Loser, das werden wir jetzt schauen.
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0: Durchgekommen heute Morgen ist der Schorsch aus Jenaz. Du warst gerade ein bisschen erklüpft, gell, dass das geklappt hat.
2: Ja, schon ein bisschen, ja.
0: George, wir haben heute Morgen ja schon ein paar Mal von dieser Sonnenfinsternis gehabt, das Spektakel von gestern Abend. Hast du es selber gesehen?
2: Nein, ich habe es eben leider nicht gesehen. Es war irgendwie schon vorbei, als ich geschaut habe. Aber eine gute Bekannte von mir, die Davos wohnt, die hat mir ein wunderschönes Foto geschickt.
0: Oh!
2: Hat cool ausgesehen.
0: Okay. Ist grau, dass du es verpasst hast.
2: Ja, bitte ist auch, weil eben die nächste Sonnenfinsternis ist, ich glaube, erst was ich will. Bis dort lebe ich wahrscheinlich gar nicht mehr.
0: Du nimmst mir vorweg, wir wären schon drin im Spiel. Meine Behauptung, nein. Ich würde sagen, hey, das ist also fast wie abgemacht, oder? Es geht eben genau um die Sonnenfinsternis in diesen zwei Behauptungen. Übrigens muss ich noch anfügen, heute zum Gewinnen, da bist du schon mal ein Glückspilz. Könntest nämlich 45 Stutz gewinnen, zum beim Beck go posten. Also das ist ja schon mal nice, oder?
2: Das wäre sehr schön. Ja. Frische Gipfel am Morgen ist immer gut.
0: Genau, ob wir den Gutschein wirklich auf Jenaz fahren los. Ich behaupte, also eine von beiden ist richtig. Du musst mir einfach sagen, welche Behauptung richtig ist, gell? Ich behaupte, die nächste vergleichbare, aber grosse, totale Sonnenfinsternis in der Schweiz gibt es in 2081 oder B in 2051. Schorsch.
2: Ja, weil ich jetzt heute Morgen Radio gelassen habe, habe ich es eben gehört, das ist, glaube ich, 2081. Da muss man, glaube ich, recht fit sein, dass wir da haben.
0: Also, ich werde es vielleicht erleben. Wie sieht es bei dir aus?
2: Ja, ich denke, so alt werde ich nicht, nein.
0: Aber definitiv erleben und ein Glückspilz bist du heute Morgen. 45 ja, Stutz zum beim Beck go posten landen. Bei dir danke fürs Mitspielen und viel Spass im Gutschein.
2: Ja, das danke ich auch. Viel herzlichen Dank und einen hübschen Tag.
0: Ey, gleichfalls. Danke. Ciao, moi.
2: Danke. Ciao.
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Warte von da in 7 Minuten ist es 8. Der Schorsch aus Neaz hat abgeräumt, hat unseren Jackpot geleert. 45 Stutz sind drin gewesen. 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
1: Im Studio Mary Milanovic. Im Bundesparlament wächst die Sorge vor russischer Einflussnahme auf die Abstimmung zur Neutralitätsinitiative. Das berichtet der Tagesanzeiger. Hintergrund sind unter anderem falsche Beiträge russischer Staatsmedien und Äußerungen des russischen Außenministeriums zur Initiative. Mehrere Parlamentarier fordern deshalb, dass die Schweiz stärker gegen ausländische Desinformation vorgeht. Wegen des tiefen Wasserstands produzieren mehrere Kraftwerke am Rhein aktuell deutlich weniger Strom. Bis zu 60% tiefer sei die Stromproduktion, berichtet der Tagesanzeiger. Betroffen sind die Kraftwerke Eglisau-Glattfelden und Rheinau. An der Tös stehen wegen des fehlenden Wassers drei Kleinkraftwerke seit Monaten sogar fast durchgehend still. Im Juli sind deutlich mehr Passagiere über den Flughafen Zürich geflogen als noch im Vorjahr. Insgesamt flogen über 3,3 Millionen Passagiere über Zürich, etwa ein Viertel davon als Umsteigepassagiere, teilt der Flughafen mit. Stark war die Entwicklung vor allem auf Europafliegen. Interkontinental gab es einen leichten Rückgang. Mit den höheren Passagierzahlen im Juli stieg auch der Umsatz in den Läden und Gastrobetrieben. In der Schweiz zeichnet sich ein Wetterumschwung ab. Ab dem Wochenende seien zunächst Gewitter und in der kommenden Woche wiederholt Regenschauer zu erwarten, wie das Newsportal Watson unter Berufung auf Meteo News schreibt. Der über mehrere Tage verteilte Niederschlag könne die ausgetrockneten Böden befeuchten und die Lage für die Landwirtschaft entspannen. Für die großen Gewässer sei dagegen noch keine wesentliche Erholung zu erwarten. Der Schweizer Hürdensprinter Jason Joseph gewinnt an der EM in Birmingham Gold über 110 Meter Hürden. Der 27-Jährige gewinnt in 13,12 Sekunden klar und bleibt nur 500stel über dem Schweizer Rekord. Der Basler feiert seinen bislang größten Erfolg. Paris Saint-Germain hat wie im Vorjahr den europäischen Supercup gewonnen. Der Champions League-Sieger setzte sich gegen Europa League-Gewinner Aston Villa in Salzburg mit 2:1 durch. Aston Villa trat ohne den weiterhin verletzten Neuzugang Bansambi an.
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2: Heute Morgen mit Jasmin Schneider. Ab wann wird der Tourismus zu viel und gibt es in ein paar Regionen von Graubünden darum schon Probleme? Die Frage lässt sich laut Mauro Gort von der Fachhochschule Graubünden schwer beantworten. Das Gefühl sei subjektiv und auch je nach Ort unterschiedlich. Grundsätzlich gäbe es in der Ostschweiz aber noch kein Problem mit zu viel Tourismus.
3: Für touristische Gebiete ist es immer schwieriger zu sagen, weil natürlich gerade in der Hochsaison wollen wir ja Touristen haben in den Destinationen. Aber das führt natürlich auch zu Begegnungen oft mit Einheimischen, die vielleicht nicht gewünscht sind, die zu Unruhe führen. Dort für diese Personen würden wir dann natürlich auch von Overtourism sprechen. Aber das ist etwas, was man schwer verallgemeinern kann.
2: Ein Beispiel für viel Tourismus sagt der Verkehr. Besonders am Sonntag kommt es auf der Autobahn 13 in Richtung Zürich regelmäßig zu Stau und die Einheimischen brauchen teilweise deutlich länger zum Heimkommen. An einem Tag den ganzen Kanton entdecken. Das Ziel verfolgt die neue Roadtrip-Card von Graubünden Ferien. Für 50 Franken kriegen die Leute eine Überraschungsreise zusammengestellt. So sollen touristische Hotspots entlastet werden, sagt Patrick Dreher. Er ist Vizedirektor der touristischen Marketingorganisation Graubünden Ferien.
4: Gäste, die bereit sind, sich auf eine Überraschungsreise einzulassen, lassen sich an Orte hinlenken, wo ganz bewusst abseits stattfindet. Du wirst den Gaumasee nie als Erlebnis da drin finden, offensichtlichst. Wir können nicht garantieren, dass alle Erlebnisse wirklich schlecht frequentiert sind, aber das Ziel ist schon, dass man von den Verkehrswegen, aber auch von den Erlebnissen selber wirklich außerhalb der grossen Touristenströme stattfindet.
2: Momentan können Interessierte ihre Reise von Chur aus starten, später sollen weitere Startpunkte dazukommen. Die Albula-Linie von der Rätischen Bahn ist für den Bahnverkehr bis mindestens heute Abend unterbrochen. Betroffen ist die Strecke zwischen Bergün und St. Moritz. Wegen einem Gewitter hat ein Erdrutsch den Bach Beverin gestaut. Das Wasser vom Bach läuft seitdem auf einer Länge von bis zu 300 Metern durch das Bahntrasse. Laut einer Mitteilung von der Rätischen Bahn laufen Träumungsarbeiten. Wie gross der Schaden an den Gleisen ist, wird heute beurteilt. Reisende vom und ins Engadin sollen die Strecke über den Verein annehmen.
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2: Heute gibt es einen schönen und sonnigen Tag. Die Garten, den müsst ihr selber gießen. Und wir schwitzen auch heute Nachmittag, Magari. In Grono gibt es 36 Grad, in Klosters 29, in Glarus 33. Morgen Freitag weiterhin sonnig und heiß, wiederum gegen Wert von 35 Grad.
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2: Da knüpfe ich gerade die Nachrichten an. Der Erdrutsch auf der Albula-Linie zwischen Bergün und Breda ist die Strecke unterbrochen. Da steht ein Ersatzbus im Einsatz. Reisende von und ins Engadin werden aber über die Vereine-Linie gelenkt. Auch Züge vom Bernino Glassi-Express via Güterzug werden über die Alternativroute umgeleitet. Die Albula-Linie von der RHB ist mindestens bis heute Abend Betriebsschluss gesperrt.
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2: 6 Minuten ab der 8. Ich sage guten Morgen. Alle Farben, das Musikprojekt, die singen jetzt. Bye, bye.
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2: Baby, goodbye. Oder so ähnlich. Genau.

0: Entspanntem Donnerstag, 11 Minuten ab der 8. Das ist Sportbelaufer. Live im Studio ist Roman Michel. Guten Morgen.
1: Guten Morgen.
0: Ja, man müsste noch
1: das Mikrofon einschalten.
0: So entspannt.
1: Hast du mich einfach abklemmen.
0: So entspannt, nicht einmal das Knöpfchen mit drücken. Aber jetzt ist natürlich
1: ganz guten Morgen.
0: Da haben wir die Stimme, die wir kennen. Diese Woche auch wieder heiß. Und du hast aber gestern Abend vom Job her an einen Ort herkönnen, wo du Abkühlung gefunden hast.
1: Ja, genau. Ich war in der Eishalle. Testspiel EHC Chur gegen Langnau. Und ich muss schon sagen, es ist schon speziell, oder? Da hast du draussen 30 Grad plus, auch zu Abend eben noch. Und kommst du irgendwie mit deiner Winterjacke, langen Hose.
0: Ja, ich lange Hose.
1: Ja, lange Hose. Und, bin am Schluss also froh gewesen, weil es ist wirklich kalt gewesen schon in dieser Halle. Aber, ja, es hat auch solche gehabt, die also in kurzen Hosen und T-Shirt auch in die Eishalle rein sind. Und ich glaube, die haben schon ein bisschen gefroren dann, muss man sagen.
0: So warm ist dann eben doch auch nicht, gell? Also gut. Kommen wir zum Sportlichen. Chur gegen Langnau, das ist ja ein spezielles Duell.
1: Genau, ist einerseits logischerweise Swiss League gegen National League. Das ist schon mal speziell. Und dann ist eben Chur und Langnau auch das Duell von den beiden Partnerclubs. Zwei Jahre gibt es die Partnerschaft zwischen Chur und Langnau, wo regelmässig Spieler austauscht werden, wo Know-how auch austauscht wird. Und die zwei haben jetzt eben gegeneinander getestet. Mit dem einen oder, anderen Langnauer auf Churer Seite und umgekehrt eben auch der einen oder andere Churer auf Langnauer Seite. Am Schluss ist es so rausgekommen, wie wir das können erwarten. 5-3 für Langnau, das noch für die Buchhaltung. Mhm. Aber natürlich in diesen Testspielen zählen andere Sachen, oder, wo die Trainer wirklich wollen, bestimmte Sachen herausfinden, um nachher mit einer richtigen Meisterschaft zu starten.
0: Sag mal, wie viele Leute sind denn so einem Match dabei? Sind da Fans eigentlich auch zugelassen oder ist das eine geschlossene Geschichte?
1: Ja, ist eben noch speziell. Das Spiel hat in der Trainingshalle stattgefunden und jetzt sind eben nur 280 Zuschauerinnen und Zuschauer zugelassen. Die 280 Tickets, die sind schnell weg gewesen. Da bin ich Kasse aufgegangen und ein paar Minuten später sind die weg gewesen. Aber beim EHC Chur hat man natürlich gedacht, das könnte ein bisschen mehr Leute geben und darum haben sie draussen, und das ist vielleicht auch noch speziell, ein Public Viewing gemacht. Also ein Testspiel mit Public Viewing. Ich weiss nicht, wie oft es das gibt, aber in Chur gibt es. Und die haben warm gehabt draussen,
0: ja, bin genau. Ich überzeugt. Sag mal, du hast gerade den Vortrag gehabt. Erinnere mich an die WM, wo du

0: Ganz ja, mir richtig. Courage. Genau. Okay, also gut, alles parat. Schauen wir noch Spielerseite her an. Eben, du hast gesagt, Langnau ist der Partnerclub vom EHC Chur. Und da ist schon einer mit dabei, der letztes Jahr sozusagen eine Tour de France, eine Tour de Suisse gemacht hat. Und jetzt ein Churer, der eben wieder bei Langnau gelandet ist.
1: Ja, genau. Die letzten Jahre wirklich in der ganzen Schweiz unterwegs. Der ist vom Nando Eckenberger. Er hat in Davos gespielt. Er hat in Ambri gespielt. Er hat bei den Rapperswil Jona Lakers gespielt. Zuletzt in Zug und jetzt eben in Langnau. Also der hat wirklich quasi die halbe Schweiz schon gesehen auf seinen Stationen durch die Eishockey-Liga durch. Ich habe mit ihm noch geschwätzt und ihn auch auf das angesprochen, oder? Und es ist, glaube ich, schon noch schwierig, als Mensch ständig wieder einen neuen Club, einen neuen Wohnort, irgendwie sich neu wieder müssen integrieren. Ist, glaube ich, nicht ganz einfach, aber der Nando Eckenberger, der will sich da durchbeissen. In Zug hat man gesagt, man will sich auf andere Spielertypen setzen, so ein bisschen quirlige Spieler. Nando Eckenberger ist gross und schwer, kann man glaube so sagen. Und das ist das Spielerprofil, das sie eben in Langnau gesucht haben. Hat gestern viel Eiszeit bekommen, im Powerplay dürfen spielen, im Boxplay dürfen spielen. Also es scheint so, als würden die Langnauer wirklich auf den Nando Eckenberger setzen. Wäre natürlich zu hoffen, dass er dort im Bern wird, so ein bisschen heimisch wird.
0: Wenn der Churer würde realisieren, genau. Schauen wir noch überhaupt bei mir jetzt Chur auf die personellen Neuigkeiten. Staatskader für die bevorstehende Saison.
1: Ja, ich glaube, sehr, sehr viele Positionen stehen fest. Das grosse Fragezeichen ist noch so ein bisschen die Goalie-Position. Ja, genau. Gestern im Goal gestanden der Alessio Brunner, der schon in der letzten Saison Teil war von dem Goalie-Trio damals. Und nachher hat man eigentlich einen Nachwuchs-Goalie als zweiter Goalie mit dabei gehabt. Also auf dieser Position, das sagt auch der Sportchef, da kommt ganz sicher noch etwas. Vielleicht aus Langnau von dem Partnerteam, weiss man nicht so recht, wie dort die Goalie-Situation aussieht. Vielleicht von einem anderen Team aus der National League, dass da irgendein Goalie ausgelehnt wird. Aber da wird in den nächsten Tagen, Wochen ganz sicher noch etwas passieren.
0: Chur hat also gestern Abend getestet gegen Langnau. 3 Goal hat es gemacht, 5 haben es gekriegt. Morgen kommt es dann auch noch in Rosen zum Duell in der Swiss League gegen National League. Da empfängt der EHC Rosen daheim der HC Davos. Du bist vor Ort, gell?
1: Genau, geht in die nächste Eishalle. Ja. Ich glaube sogar noch die kältere Zarosa oben. Also da kommt die Winterjacke dann ganz sicher mit.
0: Du bist gewappnet und wir reden darum als nächstes noch einen ganz typischen Sommersportart, Roman Michel.
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0: 13. August, 20 Minuten ab der Nacht. Wir sind mitten in einem Sportbelaber, haben vorher vom Roman Michel, der live im Studio ist, gehört, dass die Eishockey-Saison so langsam mit dem Testspiel in die Gang kommt. Und wir haben auch darüber geredet, was da uns noch alles erwartet. Zum Beispiel morgen eben EHC Rosen, wo der HC der Fuss Rosen empfängt. Und weiter geht's jetzt mit einer typischen Sommersportart, nämlich mit Leichtathletik. Da läuft im Moment EM. Und für wer eigentlich, Roman, können wir im Radio Griechenland den Daumen drücken, an der EM in Birmingham?
1: Ja, es sind zwei Athletinnen und Athleten. Zum einen die Annik Kählin, die Ende Woche dann im Einsatz ist, so ein bisschen die letzten Tage von dieser EM. Und dann gilt es heute. Das erste Mal so richtig Daumen drücken. William Rea ist 200 Meter Vorlauf heute über den Mittag. Wobei Daumen drücken, muss ich sagen, weiss nicht, ob du geschaut hast gestern Abend. Jason Joseph.
0: Habe ich schon zu über den Daumen gedrückt. Ich freue mich so mega für ihn. Und es ist
1: Wahnsinn.
0: Die letzten zwei Hürden hast du, wie er auch gesagt hat.
1: Ja. Ja, um Millimeter gegangen. He.
0: Weltspitze, genial.
1: Genau, riesen Exploit gewesen. Und das hoffen wir natürlich auch beim William Rea. 200 Meter seine Paradedisziplin, der Sprinter aus Chur, wo er eben heute Mittag zum ersten Mal im Einsatz steht. Die Halbfinals, die wären dann schon zu Abend. Und dann morgen zu Abend wären dann die Finals. Also ein ziemlich gedrängtes Programm für den Churer.
0: Was traust du ihm zu, am William Rea?
1: Ja, gell, vor zwei Jahren war das gewesen, in Rom, wo er Bronzemedaille gewonnen hat. Also der Mann weiss schon, wie man auf so ein EM-Podest sprinten tut. Immer wieder so ein bisschen mit Verletzungen zu kämpfen gehabt in der jüngeren Vergangenheit. Jetzt aber zeigt an der Schweizer Meisterschaften vor ein paar Wochen Gold über 100 Meter, Gold über 200 Meter. Also der Typ, der ist schnell, er scheint in Form zu sein. Und mit uns einen gedrückten Daumen. Wieso ja. nicht? Wieso nicht noch auf einem Podest laufen?
0: Definitiv. Ich hoffe, wir haben morgen die gute Meldung drin genau. in unseren Nachrichten. Wir drücken den Daumen aber auch noch für eine andere Bündnerin, nämlich für Annik Kählin. Mhm. Wo ist sie am Start?
1: Siebenkampf heisst bei ihr, wo auf dem Programm steht. Freitag und Samstag sind Siebenkämpferinnen im Einsatz. Wahnsinnsdisziplin, oder? Mit all diesen verschiedenen Sportarten und das irgendwie unter einen Hut zu kriegen. Und bei der Annik Kählin, wenn mich nach der Erwartungen fragen, du hast nicht mehr an die Frage, die wäre gekommen, oder? Ich glaube, Jere, da dürfen wir wirklich ganz gross träumen. Ich meine, sie hat in diesem Jahr einen neuen Schweizer Rekord aufgestellt, hat die beste Punktzahl erreicht im Siebenkampf von der ganzen Welt in dieser Saison. Also ist Nummer 1 von der ganzen Welt im Siebenkampf. Und jetzt startet sie an dieser EM. Und ich glaube schon, da dürfen wir etwas ganz Grosses erwarten.
0: Zuerst über den Sprint mit dem William Reis und dann nachher Daumen drücken für Tanik Kehl. Genau. Wir sind dabei, hoffen die beiden auch. Danke für heute, Roman Michel.
1: Danke dir.

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0: Kaigo, Donna Summer gesungen, Hot Stuff und gehört beim Radio von da.
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0: Heute gibt's einen weiteren schönen Hochsommertag. Der Garten, den müsst ihr selber gießen. Und es wird schwitzig heiß. Temperaturen liegen so um die 29 bis 36 Grad. Morgen Freitag auch sonnig und heiß bis gegen 35 Grad Temperatur.
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0: Da läuft es gut unterwegs auf der Straße, keine Meldungen, die euch aufhalten. Eine Meldung zum Bahnverkehr. Wegen einem Erdrutsch ist die Albula-Linie zwischen Bergün und Brede unterbrochen. Da steht ein Bus im Einsatz. Wenn ihr aber ins Engadin oder aus dem Engadin reisend, dann müsst ihr über die Vereinerlinie gehen. Und auch Züge vom Bernina und dem Glassi Express, die werden über die Vereinerlinie umgeleitet. Die Störung besteht heute bis zum Betriebsschluss von der RHB und dann wird auch wieder informiert.

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Schalte von da 8:39. Ihr kennt Graubünden? Habe ich auch immer gedacht, oder? Aber hey, Graubünden, kannst immer wieder neu entdecken. Und da gibt es jetzt ganz ein spezielles neues Angebot, weg von den üblichen Top-10-Sehenswürdigkeiten. Und wie das funktioniert, haben wir für euch getestet und ihr hört es als nächstes.

0: Laura Young beim Radio von da, Viertel vor neun und jetzt gehen wir auf die Leutsch. Graubünden, einen ganzen Tag lang erleben, das denkt man sich, ist eigentlich fast nicht möglich, oder? Und gleich will genau das jetzt Graubünden Ferien anbieten. Es gibt seit neuestem das Angebot, das heisst Road Trip Card und Touristinnen und Touristen sollen auch so der Kanton Graubünden einen Tag lang näher kriegen. Der Florian Manni stellt uns das vor.
1: 50 Franken, ein Auto und schon geht's los. Wohin? Das bleibt lange Zeit ein Geheimnis. Die Road Trip Card verratet erst am Abend vor dem buchten Tag, wenn man wo sein muss. Das Ganze soll eine Überraschungsreise sein. Hinter dieser Idee steckt ein schweizweites Projekt, wie der Patrick Dreher sagt. Er ist Vizedirektor von Graubünden Ferien.
2: Da es wird treibt von Fribourg Tourismus, da ist Schweiz Tourismus mit dabei, Graubünden Ferien und Travelize als Wirtschaftspartner. Travelize organisiert die ganzen Überraschungsreisen. Sie haben eigentlich eine ganze Kartei an Erlebnis. Du kaufst dir eigentlich eine kuratierte Reise, weisst nicht, wohin das geht. Und du wirst über eine App vorzu von Erlebnis zu Erlebnis geführt, wo sich immer erst das nächste Erlebnis offenbart, wenn du das andere abgeschlossen hast.
1: Das Angebot sei gemacht für Leute, die Graubünden auf eine andere Art entdecken wollen. Sei es als Familie oder Freundesgruppe. Mit dem neuen Angebot soll ich an Nischen angesprochen werden. Darum sei es auch nicht das Ziel, so viele Roadtrip-Cards wie möglich zu verkaufen.
2: Es ist ein Inspirationsangebot. Es ist eine Idee, um die Leute einmal darauf aufmerksam zu machen, da kann man tiefer eintauchen, da kann man eben auch anders machen, als ich überall da sonst kenne. Leute, die mit der klaren Absicht auf der oder den Berg Skifahren auf Graubünden kommen, die werden wir nicht erreichen, müssen wir auch nicht erreichen. Aber es ist gerade auch im Hinblick auf ein ganzjahrestouristisches Angebot, gerade auch für eine Nebensaison, denke ich, eine gute Ergänzung zum bestehenden Angebot, das wir haben.
1: Und ganz nebenbei können so ein Teil der Touristinnen und Touristen von den überlaufenden Orten in Graubünden weggelenkt werden. Das ist auch der Grund, warum sich Graubünden Ferien an dem Projekt beteiligen, sagt der Patrick Dreher.
2: Besucherlenkung ist ganz ein wichtiger Aspekt, lässt sich durch Kommunikation allein nicht nur bewerkstelligen. Gäste, die bereit sind, sich auf eine Überraschungsreise einzulassen, lassen sich an Orte hinlenken, wo ganz bewusst abseits stattfindet. Du wirst den Gaumasee nie als Erlebnis da drin finden, offensichtlichst. Wir können nicht garantieren, dass alle Erlebnisse wirklich schlecht frequentiert sind, aber das Ziel ist schon, dass man von den Verkehrswegen, aber auch von den Erlebnissen selber wirklich ausserhalb der grossen Touristenströme stattfindet.
1: Das Angebot von Road Trip Card soll laufend weiterentwickelt werden. Graubünden Ferien arbeite hier mit verschiedenen Partnern im Kanton zusammen, um ihre Angebote den Leuten aus aller Welt präsentieren zu können.
0: Die Strassenreiskarte, die kann man in Chur jetzt starten. Später sollen dann noch weitere Startorte dazukommen. Und der Florian Mani, den wir gerade im Beitrag gehört haben, der hat das Angebot die Woche selber ausprobiert, was er erlebt hat und sein Fazit das zum Nachlesen auf radiogriesche.ch.
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0: Passenger mit Survivors beim Radio von da in 5 Minuten ist es 9 Uhr. Und da davor hängt gerade kurz Musik aus Amerika Platz. Nämlich One Republic mit If I Lose Myself. Gerade als nächstes.
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1: Im Studio Mary Milanovic. Im Bundesparlament wächst die Sorge vor russischer Einflussnahme auf die Abstimmung zur Neutralitätsinitiative. Das berichtet der Tagesanzeiger. Hintergrund sind unter anderem falsche Beiträge russischer Staatsmedien und Äußerungen des russischen Außenministeriums zur Initiative. Mehrere Parlamentarier fordern deshalb, dass die Schweiz stärker gegen ausländische Desinformation vorgeht. Wegen des tiefen Wasserstands produzieren mehrere Kraftwerke am Rhein aktuell deutlich weniger Strom. Bis zu 60% tiefer sei die Stromproduktion, berichtet der Tagesanzeiger. Betroffen sind die Kraftwerke Eglisau-Glattfelden und Rheinau. An der Tös stehen wegen des fehlenden Wassers drei Kleinkraftwerke seit Monaten sogar fast durchgehend still. Auf Sizilien sorgt der Ätna weiter für Probleme im Flugverkehr. Wegen der Vulkanasche bleibt der Flughafen Catania mindestens bis morgen geschlossen. Ob danach wieder Flugzeuge starten und landen können, ist offen. Seit Beginn des jüngsten Ausbruchs sind bereits hunderte Flüge ausgefallen, verspätet oder auf andere Flughäfen umgeleitet worden. Reisende sollen deshalb vor der Fahrt zum Flughafen den Status ihres Fluges überprüfen. Nach dem schweren Erdbeben in Kolumbien ist die Zahl der Todesopfer auf 265 gestiegen. Rund 3.500 weitere Menschen wurden verletzt, wie der kolumbianische Präsident mitteilt. Über 400 Menschen werden offiziell vermisst. Eine inoffizielle Suchseite spricht sogar von 10-mal so vielen Vermissten. Das Erdbeben am Montag hatte eine Stärke von 7,4 und ereignete sich im Nordwesten des südamerikanischen Landes. Im Zusammenhang mit den tödlichen Abstürzen des Flugzeugtyps Boeing 737 MAX ist der US-Flugzeugbauer erneut zu einer hohen Schadensersatzzahlung verurteilt worden. Ein Gericht in Chicago sprach der Familie eines verunglückten UNO-Mitarbeiters 29 Millionen US-Dollar zu. Der irische Ingenieur war 2019 beim Absturz zusammen mit 156 weiteren Menschen ums Leben gekommen. Ursache war eine fehlerhafte Steuerungssoftware.
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3: Es ist ja für viele die letzte Woche Ferien. Nächste Woche da fängt die Schule wieder an und es ist sicher Wetter dazu, um nochmal irgendetwas am Wasser zu machen. Sei es an den See gehen oder in eine Bade rein, denn es ist schön und heiß. Wir schwitzen bei 25 bis 36 Grad. Und morgen Freitag hat nochmal so eine Chance, um am Wasser den Tag zu verbringen. Sonnig und heiß und weiterhin etwa rund 35 Grad.
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3: Auf der Strasse, da läuft es gut, keine Meldungen. Eine Meldung haben wir aber vom Bahnverkehr. Da ist wegen einem Erdbrot Stahlbullenlinie zwischen Bergün und Breda unterbrochen. Es steht ein Ersatzbus im Einsatz. Reisende von und ins Engadin werden gebeten, über die Vereine Linie zu reisen, respektive denen bleibt nichts anderes übrig. Die Stahlbullenlinie von der RHB ist mindestens bis heute Abend Betriebsschluss gesperrt.
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3: Im Kanton Graubünden finden im Monat August verschiedene Oldtimer-Treffen statt, unter anderem in Chur und Diesendies. Unsere Jessica Prätz, Moderatorin von der Minutes Romance, so als nächstes auf euch wartend, die fährt selber einen alten VW-Käfer. Und sie fachsimpelt heute mit anderen Oldtimer-Besitzern. Es geht darum, würden sie ihre liebste Karre je verkaufen. Wir hören uns als nächstes bei uns beim Radio von hier. 4 Minuten ab der Rühne. Und weiterhin guten Donnerstagmorgen.

0: Gustav Heid, Olivia Rodrigo, tot um Drop Dead. Gehört im Radio von da. Viertel ab 9.
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0: Diese Woche geht's

0: der Jessica Gabretz in der Minute des Romanches um alte Auto, aber nicht nur um alte Rochle, nein, so wirklich um fein rausgepützelte, richtig schöne alte Auto. Sie hat selber einen alten VW Käfer und hat auch zwei Experten, die sich mit Oldtimer gut auskennen, nämlich der Helmut Widera und der Manuel Reichenbach. Und heute geht es ein bisschen um die Gretli-Frage, oder? Ein Oldtimer verkaufen, ja oder nein? Könnt dreimal überlegen und dreimal raten und auch hören, was die Expertengruppe dazu meint.
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3: Ah, Bi-Wender. Zum Beispiel. Schinst du Bi-Wender, als schinst all Platz, du hast ein Salat, quals Autos. Also, man fährt ja Trainermasse, ich bin alles vergudient, schinst du quals Autos. 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Also, schinst du Bi-Jesser, von diesem Bioschein-Auto.
1: Adel Manuel hat als Autos in seinem Korb ein bubertes Auto.
2: Gut, dann nehmen wir ein Thema, den Wender. Ich habe ein gutes Oldtimer, aber wir können es auch mit uns, aber wir können es auch mit uns, wir können es Faszination mit Oldtimer. Also, wir können den Mond, dass es nicht mehr macht.
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0: Ein Oldtimer als verkaufen, die Expertenrunde findet, geht nicht. Denn für die einen ist es eben definitiv mehr als nur ein Auto. Es ist fast ein bisschen Familienmitglied, wo Charakter hat, wo Macke hat, aber auch jede Menge Geschichten. Und die gibt es am Morgen wieder. Gleicher Sender, gleiche Zeit.
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0: Gwen Stefani beim Radio von da. In einer Minute ist es 9:30 und in wenigen Moment gibt es Musik von der Leslie Clio. Grossen Erfolg sind 2013 «I couldn't care less».
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0: Leslie Clio, I couldn't care less. Es ist 9.33.
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0: Heute ein prächtiges Sommertag, viel, viel Sonne und auch heiß. Temperaturen liegen zwischen 25 und 36 Grad. Morgen Freitag geht es genau in dem Stil weiter, sonnig und heiß gegen 35 Grad.
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0: Auf den Strassen alles in Ordnung, keine Störungsmeldungen.
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0: Brechts Wetter auch am Wochenende. Und am Wochenende grosses Aussehen. 35. Kurerfest ist auf dem Programm, was euch hier erwartet, gerade als nächstes bei uns.

0: Der Alex Warren, der ist in einem Fiebertraum und ich glaube, das sind vielleicht auch ein paar das Wochenende.
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0: Ich meine, alle Jahre wieder, oder? Das grosse Stadtfest seit 35 Jahren wird gefestet. Vom Freitag, frühen Abend bis am Sonntag, wie lange auch immer. Und selbstverständlich ist auch jedes Jahr das Radio von hier, Radio Grisha, mit dabei. Der ganze Anlass organisiert für uns unsere Ariane Müller. Und ich wollte von ihr wissen, hey, wie steppt denn der Bär an unserem Stand?
2: Wir haben verschiedene DJs, natürlich mit guter Musik, Barbetrieb. Und am Samstagnachmittag haben wir ein spezielles Programm auch für unsere kleineren Gäste. Mit Kinderschminken, Kinderdisco und mit den besten Kinderhits.
0: Und wenn es nicht zu heiß ist, schlägt vielleicht auch der Rocco vorbei. Und sonst gibt es den Rocco sicher in flüssiger Form. Ganz einen speziellen Drink, den wir hier für euch zusammen gemixt haben, findet ihr uns übrigens auf dem Pfisterplatz.
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0: Enrique Iglesias, Hero, beim Radio von da in 8 Minuten ist eine Szene. Und aus aktuellem Grund da eine Meldung, die den Schienenverkehr betrifft. Seit gestern Abend ist der RB auf der Albula-Linie zwischen Bergün und Breda nicht befahrbar. Die Strecke ist gesperrt. Grund ist ein Erdrutsch, wo der Bach Beverin gestaut hat. Das hat der RB mitteilt. Das Wasser vom Bach fließt jetzt nämlich auf einer Länge von 200 bis 300 Meter auf dem Bahntrasse durch ab. Und der RB und die Gemeinde Bever, die sind dran am Raumen mit Vollgas. Es braucht aber noch länger, wie sie jetzt gerade mitteilt haben, mindestens nämlich bis morgen Abend. Der Beverin muss wieder zurück in sein Flussbett rein und dann kann erst der Schaden am Bahnbett überhaupt angeschaut werden. Hat natürlich Konsequenzen zwischen Bergün und Breda. Da pendelt ein Shuttlebus hin und her, Reisende von und ins Engadin, die fahren über die Vereinenlinie. Und ein Hinweis noch, die Haltestelle Spinas, die ist nicht bedient, ist ein beliebtes Wanderziel, aber dort könnt ihr im Moment nicht ein- und aussteigen. Für eine Haltestelle gibt es keine Alternativmöglichkeiten, die jetzt anreisen. So, hoffen dann euch alles, das mitkriegt und sonst, ihr hören sie immer wieder bei uns.
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1: Im Studio die Mary Milanovic. Ein einmaliger Wechsel der Krankenkasse kann langfristig Zehntausende Franken sparen. Das zeigt eine Analyse vom Vergleichsportal Comparis. Wer 2016 von der teuersten zur damals günstigsten Grundversicherung gewechselt wäre, hätte bis Ende 2026 je nach Wohnort bis zu rund 38.000 Franken weniger Prämien bezahlt. Auch ohne Änderung von Franchise oder Versicherungsmodell wären Einsparungen von bis zu 15.000 Franken möglich gewesen. Klimaforscher warnen vor noch stärkeren Dürren. Wegen der höheren Temperaturen verliert der Boden heute deutlich mehr Feuchtigkeit. Künftig könnte sich die Situation zusätzlich verschärfen, weil weniger Schmelzwasser aus den Gletschern zur Verfügung steht, schreibt SRF. Zudem könne es zu möglichen Veränderungen großer Meeresströmungen kommen, die Europas Klima stark beeinflussen könnten. Auf Sizilien sorgt der Ätna weiter für Probleme im Flugverkehr. Wegen der Vulkanasche bleibt der Flughafen Catania mindestens bis morgen geschlossen. Ob danach wieder Flugzeuge starten und landen können, ist offen. Seit Beginn des jüngsten Ausbruchs sind bereits hunderte Flüge ausgefallen, verspätet oder auf andere Flughäfen umgeleitet worden. Reisende sollen deshalb vor der Fahrt zum Flughafen den Status ihres Fluges überprüfen. Nach dem schweren Erdbeben in Kolumbien ist die Zahl der Todesopfer auf 265 gestiegen. Rund 3.500 weitere Menschen wurden verletzt, wie der kolumbianische Präsident mitteilt. Über 400 Menschen werden offiziell vermisst. Eine inoffizielle Suchseite spricht sogar von 10-mal so vielen Vermissten. Das Erdbeben am Montag hatte eine Stärke von 7,4 und ereignete sich im Nordwesten des südamerikanischen Landes. Der Eurovision Song Contest hat seine Regeln geändert. Künftig darf ein Siegerland den Musikwettbewerb nicht mehr ausrichten, wenn es sich in einem bewaffneten Konflikt befindet. Das schreibt die Eurovision-Organisation. Zudem müssen Künstlerinnen und Künstler bei der Teilnahme mindestens 18 Jahre alt sein. Bisher durften sie bereits ab 16 Jahren mitmachen.
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3: Und auch heute Sonnenschirm aufspannen, Sonnensegel setzen, einstreichen, falls für uns unterwegs sind. Und natürlich ganz, ganz viel trinken, denn es wird heiß, schwitzig heiß. In 26 Grad zum Beispiel in Arosa ist ja noch moderat, aber dann doch 36 Grad in Grono, das ist schon ziemlich einiges. Dicke Siesta einplanen, wenn ihr könnt. Am Morgen Freitag nicht viel Neues, weiterhin sonnig und heiß und auch wieder gegen 35 Grad im Churer Rheintal.
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3: Da haben wir wegen einem Erdrutsch die Stahlbullenlinie zwischen Bergün und Breda unterbrochen. Es steht ein Shuttlebus im Einsatz. Reisende von und ins Engadin, die werden über die Vereinerlinie übergezogen. Auch die Züge von Bernin und Glassy Express, wie auch Güterzüge, die werden über den Vereiner umgeleitet. Die Stahlbullenlinie von RHB ist mindestens bis am Freitagabend gesperrt. Da also unbedingt genug Geduld einpacken und euch vorab natürlich online informieren, wie denn eure Fahrt in Singetin allenfalls aussehen könnte. Was ich sicher weiss, wie sie aussieht, das ist die Musik, die Playlist von dieser Stunde. Das sind nämlich griechische Hits, die hier laufen, wirklich ausgewählt, eine Perle nach der anderen. Zwei habe ich mich entscheiden müssen, um euch kurz das Maul durchzuziehen. Nämlich einer, der eine Hymne ans Leben ist. Andreas Burani, «Auf uns», wunderbarer Titel. Und dann auch einer, den ich finde, der wird einfach wie nie alt, der ist immer gut.
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3: Einer zum Dreiversinken, schwelgen in alten Erinnerungen. Nehmt euch Zeit, wünsche es euch auf jeden Fall. 5 ab 10 haben wir es jetzt. Ich übergebe meinen Moderationskollegen Thies Fritsch. Bei ihm sind wir bestens heute Mittag aufgekommen. Ich wünsche weiterhin guten Donnerstag. Katharina Balzer am Mikrofon.
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1: Im Studio die Mary Milanovic. Spitäler, Arztpraxen und Apotheken haben mindestens 350 Millionen Franken Rabatte nicht an Kundinnen und Kunden weitergegeben. Dazu wären sie aber verpflichtet. Dani Glor.
2: Die 350 Millionen Franken sind allein aus dem Jahr 2024. Spitäler, Arztpraxen und Apotheken müssen den Rabatt, den sie von den Pharmafirmen bekommen, eigentlich den Kunden weitergeben. Das schreibt das Gesetz vor. Aufdeckt hat der Skandal die eidgenössische Finanzkontrolle EFK. Das BAG hat eigentlich den Auftrag zu überprüfen, dass die Rabatte weitergegeben werden. Die EFK sagt jetzt aber, dass die Kontrolle nicht funktioniert. Das BAG wehrt sich und sagt, sie hätten zu wenig Personal, um das zu kontrollieren. 2024 haben Spitäler, Ärztinnen und Apotheker fast 750 Millionen Franken Rabatt auf Medikamente bekommen. Bei gut der Hälfte geht die EFK davon aus, dass die Rabatte nicht weitergegeben worden sind.
1: Klimaforscher warnen vor noch stärkeren Dürren. Wegen der höheren Temperaturen verliert der Boden heute deutlich mehr Feuchtigkeit. Künftig könnte sich die Situation zusätzlich verschärfen, weil weniger Schmelzwasser aus den Gletschern zur Verfügung steht, schreibt SRF. Zudem könne es zu möglichen Veränderungen großer Meeresströmungen kommen, die Europas Klima stark beeinflussen könnten. 34 Jahre nach ihrem Verschwinden in den Schweizer Alpen könnten zwei belgische Wanderer gefunden worden sein. Auf dem Triftgletscher im Wallis sind menschliche Überreste entdeckt worden, bei denen es sich möglicherweise um zwei seit 1992 vermisste Belgier handelt. In der Nähe wurden auch Ausweispapiere gefunden, schreibt 20 Minuten. Die offizielle Identifizierung der Überreste steht noch aus. Marokko hat mehrere Personen festgenommen, die über soziale Medien zu gemeinsamen illegalen Grenzübertritten nach Ceuta und Melilla aufgerufen haben sollen. Für den 15. August kursieren demnach Aufrufe zu neuen Massenüberquerungen. Die Behörden kündigten verstärkte Sicherheitsmaßnahmen an und warnten davor, solchen Aufrufen zu folgen. Der Eurovision Song Contest hat seine Regeln geändert. Künftig darf ein Siegerland den Musikwettbewerb nicht mehr ausrichten, wenn es sich in einem bewaffneten Konflikt befindet. Das schreibt die Eurovision-Organisation. Zudem müssen Künstlerinnen und Künstler bei der Teilnahme mindestens 18 Jahre alt sein. Bisher durften sie bereits ab 16 Jahren mitmachen.

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1: Und es ist natürlich das Thema heute Morgen, die Sonnenfinsternis. Hast du sie auch gesehen? Wo hast du sie gesehen? Wie hast du sie geschaut?
2: Ich bin tatsächlich rausgegangen und habe mir das angeschaut. Ich habe selber keine Brille gehabt, habe dann ein paar nette Mitmenschen gefunden, die ich gleich auch kurz mal durchschauen konnte. Und dann konnte ich das auch verfolgen, das Spektakel.
1: Gib zu, haben sie nicht gesehen. Zu viel.

0: Berge um mich umeinander gsi im Kessel von Chur. Aber der Radio Grischer Redakteur, der Florian Mani, der ist ausgerückt. Mit selber bastelten Guckschachteln, also zum Augen schützen, und auf der Jagd nach dem Himmelsspektakel.
1: Man kommt sich zwar blöd vor, wenn man so in eine Schuhschachtel hineinschaut, aber das Teil funktioniert tatsächlich. Jetzt kommt aber der Haken.
0: Ich habe jetzt recherchiert, dass die im 2081 stattfinden wird. Sicher ohne mich.
2: Ja, du, das ist jetzt vielleicht für euch tragischer als für uns. Also, wir und auch im Dorf, wir haben gestern ein bisschen Glück gesehen, aber ist nicht einmal so ein Thema. Du, wenn wir halt das Wasser aufkochen zum Thema oder einen Kaffee und so. Zum Zähneputzen habe ich auch natürlich aufgekocht, das Wasser für die Kinder nebenan. Aber ich muss sagen, persönlich, ich tue gleich Zähneputzen mit dem Wasser. Also, ich bin nicht eigentlich so ängstlich. Und bis jetzt habe ich immer auch noch keinen Durchfall. Von dem her klappt es gut.
0: Ah, da sind wir natürlich froh.
3: So hat es heute Morgen bei Radio Grischa getönt.

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1: Das Wochenende geht in der Bündner Hauptstadt wieder Post ab.
2: Das Kurerfest ist für mich eine Zusammenkunft von Jung und Alt.
3: Das Kurerfest ist für mich mega toll. Erstens wegen dem Programm, zweitens, weil man viele Leute gesehen, die man sonst schon lange nicht mehr gesehen hat und es immer lustig ist und lässig ist.
4: Das Kurerfest ist für mich da, um vielleicht auch neue Leute kennenzulernen.
5: Das Kurerfest ist für mich Momos essen.
6: Das Kurerfest ist für mich ganz viel Freude, ganz viel Leben, ganz viele nette Leute gesehen und Spass.
1: Das grosse Fest in Chur findet dieses Jahr zum 35. Mal statt. Wie immer gibt es natürlich auch dieses Jahr wieder ganz gute Musik.

0: Der kommt unter anderem von Revival. Sie spielen am Samstag am 8. am Abend im Stadtgarten. Es lohnt sich also, nicht nur wegen der Zigeunerspiess und dem Karussell am Kurfest vorbeizuschauen.
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1: Im Studio die Mary Milanovic. Spitäler, Arztpraxen und Apotheken haben mindestens 350 Millionen Franken Rabatte nicht an Kundinnen und Kunden weitergegeben. Dazu wären sie aber verpflichtet. Dani Glor.
2: Die 350 Millionen Franken sind allein aus dem Jahr 2024. Spitäler, Arztpraxen und Apotheken müssen den Rabatt, den sie von den Pharmafirmen bekommen, eigentlich den Kunden weitergeben. Das schreibt das Gesetz vor. Aufdeckt hat der Skandal die eidgenössische Finanzkontrolle EFK. Das BAG hätte eigentlich den Auftrag zu überprüfen, dass die Rabatte weitergegeben werden. Die EFK sagt jetzt aber, dass die Kontrolle nicht funktioniert. Das BAG wehrt sich und sagt, sie hätten zu wenig Personal, um das zu kontrollieren. 2024 haben Spitäler, Ärztinnen und Apotheker fast 750 Millionen Franken Rabatt auf Medikamente bekommen. Bei gut der Hälfte geht die EFK davon aus, dass die Rabatte nicht weitergegeben worden sind.
1: 34 Jahre nach ihrem Verschwinden in den Schweizer Alpen könnten zwei belgische Wanderer gefunden worden sein. Auf dem Triftgletscher im Wallis sind menschliche Überreste entdeckt worden, bei denen es sich möglicherweise um zwei seit 1992 vermisste Belgier handelt. In der Nähe wurden auch Ausweispapiere gefunden, schreibt 20 Minuten. Die offizielle Identifizierung der Überreste steht noch aus. Europa erwärmt sich deutlich schneller als der weltweite Durchschnitt. Seit der vorindustriellen Zeit sind die Temperaturen auf dem Kontinent um rund 2,5 Grad gestiegen, schreibt das Nachrichtenportal Watson. Als Gründe gelten unter anderem veränderte Wetterlagen, die Nähe zur stark erwärmten Arktis, weniger Schnee und eine geringere Luftverschmutzung. Die Folgen sind häufigere Hitzewellen, Dürren, Waldbrände und Starkregen. Marokko hat mehrere Personen festgenommen, die über soziale Medien zu gemeinsamen illegalen Grenzübertritten nach Ceuta und Melilla aufgerufen haben sollen. Für den 15. August kursieren demnach Aufrufe zu neuen Massenüberquerungen. Die Behörden kündigten verstärkte Sicherheitsmaßnahmen an und warnten davor, solchen Aufrufen zu folgen. Im Zusammenhang mit den tödlichen Abstürzen des Flugzeugtyps Boeing 737 MAX ist der US-Flugzeugbauer erneut zu einer hohen Schadensersatzzahlung verurteilt worden. Ein Gericht in Chicago sprach der Familie eines verunglückten UNO-Mitarbeiters 29 Millionen US-Dollar zu. Der irische Ingenieur war 2019 beim Absturz zusammen mit 156 weiteren Menschen ums Leben gekommen. Ursache war eine fehlerhafte Steuerungssoftware.
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3: Am Mikrofon ist Jasmin Schneider. Das Trinkwasser zu Domilz ist noch immer verschmutzt. Bei Bauarbeiten am Dienstag ist im Raum Roffne eine Leitung kaputt gegangen. Die Einwohnerinnen und Einwohner von Domilz müssen darum das Trinkwasser vor dem Brauchen abkochen. Mittlerweile sind die Reservoir geputzt und erste Proben schon gemacht, wie der Pius Giger sagt. Er ist Präsident der Gemeinde Domlesk.
4: Gestern Abend haben wir die erste Beprobung gekriegt. Und die hat glücklicherweise gezeigt, dass keine Verunreinigungen festgestellt worden sind. Wir kriegen heute Nachmittag die zweite Beprobung und wenn das dasselbe sagen tut, dann nachher werden wir über das weitere Vorgehen entscheiden.
3: Bis zur offiziellen Information vor Gemeinde müssen Einwohnerinnen und Einwohner von Tomils Trinkwasser vor dem Brauchen weiterhin abkochen. Wir bleiben gerade beim Thema, wechselnd aber an der Wallensee. Die Bevölkerung von Wesen muss Wasser sparen. Weil es trocken ist und die eigenen Quellen kein Wasser mehr haben, bezieht Wesen zurzeit Wasser von Glarus Nord. Bei der Leitung hat es jetzt aber ein Leck gegeben. Zu reparieren sei aufwendig, weil die Stelle schwer zugänglich sei, schreibt die Gemeinde auf ihrer Webseite. Ein Führungsstab sei dran, um genug Trinkwasser zur Verfügung zu stellen. Es sei aber nötig, dass die Bevölkerung von Wesen Wasser spare. Man soll das Wasser nur für das Nötigste brauchen.
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6: Ja, wenn man heute muss draussen sein, sollte man entweder in Schatten flüchten oder fleissig eingrämen, sodass man sich der Tschöder nicht verbrennt. Strahlend blauer Himmel haben wir in der ganzen Region. Dementsprechend heiss ist es in Grono bis zu 35 Grad, in Nevels 32, in Rabius 29 und in Zernetz 28 Grad.
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6: Auf der Straße rollt es, aber auf der Schiene nicht so, wie man sich gewohnt ist. Wegen einem Erdrutsch ist die Albula-Linie zwischen Bergün und Breda unterbrochen. Da steht ein Bus im Einsatz. Reisende von und ins Engadin reisen über die Vereinerlinie. Die Albula-Linie von der RHB ist voraussichtlich bis am Freitagabend gesperrt.

0: Ja, das Wochenende wird wieder in der Bündner Hauptstadt gescheert. Das Churfest ladet wieder ein zum Verweilen und Schnabulieren. Und da gibt es gerade zwei Jubiläen, wie der OK-Präsi, der Fabio Adam, gesagt.
1: 1989 war das erste Mal, zwei Jahre Unterbruch mit Corona, aber dass wir 35 Mal wieder dran sind. Für mich ist das 5. Fest, also auch so ein kleines Jubiläum. Ich bin vom 31. Fest dabei gewesen.
0: Ja, wir wollen, dass auch ihr dabei sind. Wir geben euch eine Überraschungsbox und einen Churer Festpendel. Das Einzige, was ihr machen müsst, ist anrufen und die Buchstabensuppe gewinnen. 081 255 55 55. Wir spielen mit den Buchstaben Z wie Zebra. Und heute ist sind die Begriffe wirklich einfach. Ja, da kommt man locker durch. 081 255 55 55. Anrufen und gewinnen. In der Zwischenzeit hören wir The Art of Letting Go as this.

0: aber fantastisch mit November im August. Und es ist Zeit zum Spielen.
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0: Ja, mit mir am Spielen ist Chantal aus Zürich. Grüezi Chantal.
2: Grüezi wohl.
0: Du, schau, wir haben ja immer so Hintergrundmusik und so bei diesen Spielen. Die sind eigentlich so automatisch generiert, die werden einfach reingezogen. Jetzt kannst du mal auswählen. Ja. Bist du eher so ein sommerlich unterwegs oder eher so ein witzig? Was hast du wollen?
2: Ja. Wollen wir es
0: alle bleiben? Oh nein, ich meine, das kann man nachher spielen. Das spielen wir nachher für dich. Nein, als Hintergrundmusik.
2: Sommerlich.
0: Ja, dann, ich glaube, das passt, oder?
2: Genau.
0: Sehr gut. Chantal von Zürich. Du hast angerufen für das Churerfest eigentlich.
2: Genau.
0: Also direkt von der Street Parade als Churerfest, kann man sagen.
2: Ja, so ungefähr, genau.
0: Also, bist du gesehen an der Street Parade? Ich bin aber noch nie gesehen.
2: Ja, ist beides gut.
0: So voll geschminkt und angekleidet und weiss ich was? Oder
2: nein. Die Zeiten sind vorbei.
0: Also früher ein Schlingel gewesen, sozusagen.
2: Genau.
0: Wir haben unsere Schiedsrichterin, Sarah Marti. Bist du eine Street Parade-Gängerin?
3: Nein, ich war im Fall noch nie. Aber irgendwie habe ich so das Gefühl, dort sollte man eigentlich eben mal sein, weil das eigentlich schon mal gesehen. Einfach vielleicht auch noch ein bisschen beobachten.
0: Einmal im Leben muss man mal gewesen sein, Chantal, oder?
2: Genau.
0: Sehr gut.
2: Sarah Marti. Und nachher geht man wieder.
0: Es ist.
2: Genau.
0: Kann passieren. Sarah, sag dir noch schnell die Regeln, wie das Spiel funktioniert.
3: Ja, Chantal, an der Street Parade bin ich nicht gewesen, dafür am Kurfest immer wieder einmal. Sepp bin ich sehr gern. Und dass du eben auch kannst gehen, habe ich dir noch schnell die Regeln. 8 richtige Begriffe in 40 Sekunden. Und wenn nicht gerade weisst, dann sagst du, gescheiter einfach schnell weiter, weil dann kannst du dir die Sekunden sparen. Heute haben wir Buchstaben Z wie Zumba. Tanzt man vielleicht aber nicht an der Street Parade. Heute wäre eher so Techno-Dance oder so.
0: Tipptopp. Chantal, bei dir alles klar?
2: Alles klar.
0: Dann würde ich doch meinen, legen wir los. Z wie Zumba. 1, 2 und 3, das sind?
2: Zahlen.
0: Wenn man etwas postet, muss man?
2: Zahlen.
0: Wer sagt Hokuspokus?
2: Zauberbus. Der Zauberer.
0: Von denen haben wir 32 im Maul.
2: 10.
0: Von dem haben wir nur etwas im Maul.
2: Eine Zunge.
0: Das Schneewittli hat 7 von denen.
2: Zwerge.
0: Dorf in Graubünden.
2: Zwot.
0: Süßmittel.
2: Zucker.
0: Eine Bombschips-Firma.
2: Zweifel.
0: Wenn man etwas nicht traut, hat man.
2: Zweifel.
0: Braucht man zum Campieren.
2: Zelt.
0: Sehr gut, Glöhn und Artist in der Manege?
2: Weiss nicht. Weiter.
3: Hey, du hast hier eigentlich durchgezogen bis zum Schluss. Glöhn und Artist in der Manege. Zirkus

0: hätten wir...
1: Ja, logisch.
0: Genau, logisch. Hey, aber alles easy, du brauchst es gar nicht. 1, 2, 3, 4, 5, 6, 7, 8, 9, 10, 11, 12. Ja, ich kann hören. Gratulieren, 12, 13 Punkte, Chantal. Hey.
1: Cool, danke vielmals.
2: Gratulieren.
0: Gratulieren, nicht mehr nicht.
1: Gratulitsch. Freuen wir uns auch.
2: Sehr gut.
1: Vielleicht sieht man sich im Studio.
2: Vielleicht sieht man sich im Studio. Oder am Churenfest selber sind wir auch, am Pfisterplatz. Kommst einfach vorbei, trinken wir eins miteinander. Und weil nicht so, gerade noch, in der Zwischenzeit habe ich gerade noch ein Lied für dich rausgesucht. Musst du mal gut hören. Vielleicht kommt da noch etwas.
1: Ja, danke schön.
2: Danke dir.
0: Danke, ciao. Ciao. Tschüss.
1: Tschüss.
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0: Leonie mit «Another Goodbye» haben wir gehört. Und jetzt gibt es einen Blick in die Region.
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0: Das mit der Jasmin Schneider.
2: Die Albula-Linie zwischen Bergün und Samaden von der Rätischen Bahn bleibt bis sicher morgen Abend gesperrt. Grund ist ein Erdrutsch. Teil vom Bach Beverin fließend noch immer über die Bahngleise. Laut einer Mitteilung von der RHB laufen die Räumungsarbeiten. Wie gross der Schaden an der Gleise ist, wird erst noch beurteilt. Wegen dem Unterbruch kann die Haltestelle Spinas zurzeit nicht bedient werden. Reisende vom und ins Engadin sollen die Strecke über den Verein annehmen. In Domils im Domlesk ist das Trinkwasser noch immer verschmutzt. Vor dem Trinken muss das Wasser abgekocht werden. Mittlerweile hat die Gemeinde die Leitungen gespült und das Reservoir geputzt. Laut ersten Proben hat sich die Qualität des Wassers auch schon verbessert. Wir warten aber noch das Ergebnis von einer weiteren Probe ab, sagt Pius Giger. Er ist Gemeindepräsident von Domlesk.
3: Wenn die zweite Probe Verunreinigungen zeigen sollte, was wir nicht erwarten und auch nicht erhoffen tun, dann nachher müssen wir so weitermachen wie gehabt.
2: Heute am späteren Nachmittag will die Gemeinde entscheiden, ob das Wasser wieder trinkbar ist. Auch in der Gemeinde Wesen ist die Trinkwasserversorgung eingeschränkt. Die Bevölkerung soll Wasser sparen und darauf verzichten, den Rasen zu wässern oder das Auto zu waschen. Wegen der Trockenheit muss die Gemeinde ihr Wasser von der Nachbarsgemeinde Glarus Nord beziehen. Jetzt hat es ein Leck in der Leitung gegeben, wie es auf der Webseite der Gemeinde heisst. Die Trinkwasserversorgung ist darum eingeschränkt.
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0: Auf der A3 Zürich Richtung Chur, da staut es vor dem Kerenzer Bergtunnel. Mir zeigt es hier aktuell eine Baustelle an. Auf jeden Fall habt ihr bis zu 20 Minuten länger. Ich wünsche viel Geduld.

0: My Way. Leider nicht vom Frank Sinatra, sondern vom Calvin Harris haben wir gehört. Ja, ja, der Bub macht es auch gut. Nichts, wo man sich müsste aufregen. Ganz im Gegensatz zum nächsten Thema. Denn dass Gesundheitskosten in der Schweiz hoch sind, das spürt man jeden Monat, wenn man die Krankenkassenrechnung zahlt. Umso lästiger ist es, wenn man so Geschichten wie die hört. Spitäler, Ärzte und Apothekerinnen zocken Patientinnen und Patienten ab, Toni Glur.
1: Ja, sie haben allein 2024 mindestens 350 Millionen Franken Rabatt für Medikamente in den eigenen Sack gesteckt, statt den Patientinnen und Patienten weiterzugeben, was sie eigentlich müssten. Aufdeckt hat der Skandal die eidgenössische Finanzkontrolle EFK. 2024 haben Spitäler, Ärztinnen und Apotheker fast 750 Millionen Franken Rabatt auf Medikamente bekommen. Bei gut der Hälfte geht die EFK davon aus, dass die Rabatt nicht weitergegeben worden sind.
0: Das ist eigentlich unsäglich. Wie kann da so etwas passieren?
1: Das BAG hätte eigentlich den Auftrag zu überprüfen, dass die Rabatt weitergegeben werden. Die EFK sagt jetzt aber, dass diese Kontrollen nicht funktionieren. Das BAG wehrt sich und sagt, sie hätten zu wenig Personal, um das zu kontrollieren. Die EFK kritisiert weiter, dass nur Arztpraxen und Spitäler kontrolliert werden, Apotheken aber nicht. Das BAG hat sich zuerst gewehrt gegen die Vorwürfe der EFK und gesagt, wir wollen nichts ändern. Jetzt hat sich aber Gesundheitsministerin Elisabeth Baum-Schneider eingeschaltet und gesagt, dass die Empfehlungen der EFK umgesetzt werden. Die Stiftung für Konsumentenschutz fordert, dass Rabatt für Medikamente abgeschafft werden sollen. Stattdessen sollen Medikamentenpreise transparent ausgewiesen und allgemein tiefer werden.
0: Und wie muss ich mir denn das vorstellen? Wie funktioniert das mit diesen Medikamentenrobotern?
1: Ein Beispiel hat SRF vor gut 3 Jahren mit einer Recherche publik gemacht. Die Pharmafirma Sondo hat einer Arztpraxis 67'000 Franken gezahlt, dass die Bildschirme aufstellt, wo in der Praxis Werbung von der Firma gelaufen ist. Das ist wahrscheinlich ein verdeckter Rabatt für möglichst viel verkaufte Sondo-Medikamente gewesen.
0: Der Toni Glur über Rabatt, die bei Medis nicht weitergegeben worden sind. Ja, muss sagen, ist eine bittere Pille.
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0: US-amerikanischer Talent Michael Patrick Kelly ist das mit Traces. Und für den nächsten Künstler gehen wir das Land weiter auf Kanada. The Weeknd mit Save Your Tears 2020 rausgekommen und auch mächtig erfolgreich gewesen. Die Single hat unter anderem zu Australien 16 Mal Platinum geholt, über 1,1 Millionen offizielle Verkäufe. Nach einem kleinen Augenblick shoppen wir von Radio Grisha auch noch ein paar Rob zu The Weeknd über.
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1: Im Studio der Nico Eichwald. Die anhaltende Trockenheit lässt viele Schweizer Flüsse, Bäche und Seen auf außergewöhnlich tiefe Werte sinken. Im Juli registrierte das Bundesamt für Umwelt an 11 Messstationen sogar historische Tiefststände. Besonders betroffen sind das Mittelland und der Jura. Die Gewitter der vergangenen Woche haben die Situation kaum verbessert. Laut dem Bund dürften solche Trockenperioden wegen des Klimawandels künftig häufiger und länger werden. Schweizerinnen und Schweizer waren im Juli konsumfreudig. Dies zeigte sich unter anderem bei Hotelbuchungen. Aber auch für Restaurantbesuche im Inland gaben die Menschen laut dem neuen Postfinanzkonsumindikator mehr aus. Die Konsumausgaben lagen im Juli 1,1% über dem Niveau des Vorjahresmonats. Ein Grund dafür war die Reiselust. Marokko hat mehrere Personen festgenommen, die über soziale Medien zu gemeinsamen illegalen Grenzübertritten nach Ceuta und Melilla aufgerufen haben sollen. Für den 15. August kursieren demnach Aufrufe zu neuen Massenüberquerungen. Die Behörden kündigten verstärkte Sicherheitsmaßnahmen an und warnten davor, solchen Aufrufen zu folgen. Die umstrittene US-Einwanderungsbehörde ICE plant die Anschaffung von Elektroschockhandschuhen. Diese sollten als Deeskalationsgeräte eingesetzt werden, hieß es in einer entsprechenden Mitteilung des Heimatschutzministeriums. Für den Kauf seien 10 bis 20 Millionen US-Dollar eingeplant. Bis Ende März 2027 solle die Anschaffung abgeschlossen sein. Die Handschuhe werden nach Herstellerangaben über einen Tastendruck aktiviert und geben beim Anfassen von Personen Elektroschocks ab. Gastgeber des Eurovision Song Contests im nächsten Jahr wird die bulgarische Stadt Burgas. Die Stadt am Schwarzen Meer setzte sich gegen die bulgarische Hauptstadt Sofia durch, wie die Europäische Rundfunkunion mitteilt. Nach Bulgariens erstem Sieg beim ESC letztes Jahr wird das Musikevent erstmals in Bulgarien stattfinden. Bei Konzerten könnten bis zu 15.000 Zuschauerinnen und Zuschauer dabei sein.
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2: Am Mikrofon ist Jasmin Schneider. Das Trinkwasser zu Domils ist noch immer verschmutzt. Bei Bauarbeiten am Dienstag ist im Raum Roffna eine Leitung kaputt gegangen. Die Einwohnerinnen und Einwohner von Domils müssen darum das Trinkwasser vor dem Brauchen abkochen. Mittlerweile sind die Reservoir geputzt und erste Proben schon gemacht, wie der Pius Giger sagt. Er ist Präsident der Gemeinde Domlesk.
3: Gestern Abend haben wir die erste Beprobung gekriegt und die hat glücklicherweise gezeigt, dass keine Verunreinigungen festgestellt worden sind. Wir kriegen heute Nachmittag die zweite Beprobung und wenn das dasselbe Sägen tut, dann nachher werden wir über das weitere Vorgehen entscheiden.
2: Bis zur offiziellen Information vor Gemeinde müssen die Einwohnerinnen und Einwohner von Domils Trinkwasser vor dem Brauchen weiterhin abkochen. Wir bleiben gerade beim Thema, wechselnd aber an der Wallensee. Die Bevölkerung von Wesen muss Wasser sparen. Weil es trocken ist und die eigenen Quellen kein Wasser mehr haben, bezieht Wesen zurzeit Wasser von Glarus Nord. Bei der Leitung hat es jetzt aber ein Leck gegeben. Zu reparieren sei aufwendig, weil die Stelle schwer zugänglich sei, schreibt die Gemeinde auf ihrer Webseite. Ein Führungsstab sei dran, um genug Trinkwasser zur Verfügung zu stellen. Es sei aber nötig, dass die Bevölkerung von Wesen Wasser spare. Man soll das Wasser nur für das Nötigste brauchen.
4: Das Wetter. Strahlend blauer Himmel in der ganzen Region. Vereinzelt kann es ein paar Wölkchen geben, gebe ich zu. Es bleibt aber trocken. Dementsprechend heiß ist es auch. In Badra geht es bis zu 33 Grad. Vica Soprano 30 und St. Moritz maximal 24 Grad.
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4: Auf der A3 Zürich Richtung Chur staut es vor dem und jetzt auch mittlerweile im Kerenzenberg-Tunnel. Der war nämlich vorher noch zu. Gewesen. Mittlerweile zeigt es mir den als offen an, aber die Strecke ist einfach tief rot. Darum braucht dort Geduld, ihr verliert bis zu 20 Minuten. Dann kommen wir noch auf die Schiene. Wegen einem Erdrutsch ist die Albula-Linie zwischen Bergün und Breda unterbrochen. Da steht bis ein Bus im Einsatz. Reisende von und ins Engadin reisen über die Vereinerlinie. Die Albula-Linie von der RAB ist voraussichtlich bis am Freitagabend gesperrt.

0: Ja, das Wochenende gehen wir wieder auf Gass. In der Bündner Hauptstadt wird gefeiert und geschiert, schnabuliert, angestossen. Ja, das Churerfest ladet wieder ein.
1: 89 war das erste Mal, zwei Jahre Unterbruch mit Corona, aber dass wir 35 Mal wieder dran sind. Für mich ist das fünfte Fest, also auch so ein kleines Jubiläum. Ich bin vom 31. Fest fix dabei gewesen.
0: Sagt der OK-Präsi vom Churerfest Fabio Adank. Nach zwei Songs schauen wir genau wieder das Churerfest rein. Was ist eigentlich neu? Und dann gibt es noch etwas ganz Spezielles zu dem 35-jährigen Jubiläum. Anfangen tun wir mit der Katy Perry, «Woman's World».

0: Justin Bieber haben wir gehört mit einem Song, der im 2015 rausgekommen ist. Sorry hat er geheissen. Also hat er sich schon vor über 10 Jahren dafür entschuldigt, was er macht. Ja, finde ich eigentlich noch fair. Wir gehen zurück in die Heimat.
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0: Anders noch ein richtiges Volksfest. Und das sage ich jetzt Erfolgsrezept, sagt Fabio Adank, OK-Präsident vom Churer Fest.
1: Ich glaube, es ist ein Fest, das viel aus der Bevölkerung mitmachen, weil wir halt einfach einen Haufen Vereine haben, vor allem regionale Vereine, die das machen. Und ja, man trifft sich halt untereinander. Also ein bisschen die Leute, die man vielleicht auch einen Haufen Jahre nicht mehr gesehen hat, trifft man wieder einmal und das macht es natürlich schon speziell.
0: Ja, nebst Haufen Altbewährten, wie zum Beispiel die grosse Bühne auf Markusplatz, hätte ich auch etwas Spezielles machen zu dem Jubiläum.
1: Ein bisschen spezieller dieses Jahr, 35-Jährige, machen wir ein 91er-Jahrgangstreffen. Also alle, die 35 werden, gleich wie das Churerfest, die sind eingeladen, um am Freitag und am Samstag vom 7. bis zum 8. jeweils auf dem Ochsenplatz zu kommen. Mit Reiden sich ausweisen, dann haben sie separate Ecken und kriegen ein kleines Geschenk von uns. Und können auch dort mithelfen, weil wir haben die legendäre Röpfeli-Bar wieder zurück, die jetzt ein Haufen Jahre Pause hatte. Wir sind dieses Jahr zum ersten Mal wieder dabei und machen das auf dem Ochsenplatz mit uns zusammen, den 91er-Treffen. Das ist sicher etwas Cooles.
0: Morgen Freitag geht es los und geht bis am Sonntagnachmittag. Auch wir von Radio Grischa sind natürlich vor Ort am Churerfest, nämlich auf dem Pfisterplatz. Kommt vorbei, uns besuchen. Wir würden uns freuen, um einen Schwätz zu machen und miteinander anzustossen.
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0: Alex Warren haben wir gehört mit Passenger und wir müssen kurz auf die Strasse schauen.
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0: Auf der H13 Bellinzona-Thusis zwischen Mädels und Splügen sind beide Fahrtrichtungen gesperrt, selbst wegen einem Unfall. H13 Bellinzona-Thusis zwischen Mädels und Splügen sind beide Fahrtrichtungen gesperrt. Passt auf und gute Fahrt. Wir machen weiter mit Musik aus Graubünden, 77 Bombay Street, Space Station.

0: The Killers mit Caution haben wir gehört. Wie sagt man dem? Guten alten Rock-Pop ist das, könnte man dem wahrscheinlich sagen. Ja, sagen wir dem einfach Rock-Pop. The Killers. Als nächstes, dort ist ein einfacher Club Summerfeeling. Michael Schulte mit 5M, das geht als nächstes auf Radio Griecha.
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0: 5am mit dem FOM, Michael Schulte haben wir gehört und wir schauen jetzt nochmal auf die Strasse, denn da sind ein paar Sachen passiert gerade im Moment.
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0: Auf der A3 Zürich Richtung Chur staut vor dem Kerenzerberg Tunnels ab, weil der zu ist. Der Verkehr wird auf die Gegenseite, auf die Wallensee-Strecke umgeleitet. Darum braucht ihr dort ein bisschen Geduld. Ihr verliert bis zu 15 Minuten. Dann A13 San Bernardino Richtung Chur. Es stockt zwischen Bonaduz und Reichenau sepp wegen einem Unfall. Ein Unfall hat es auch an einem anderen Ort gegeben. H13 Bellinzona Tausis zwischen Mädels und Splügen. Beide Fahrtrichtungen gesperrt, eben wegen einem Unfall. Und dann gehen wir auf die Schiene. Wegen einem Erdrutsch ist die Albola-Linie zwischen Bergün und Preda unterbrochen. Da steht ein Bus im Einsatz. Reisende von und ins Engadin reisen über die Vereinerlinie. Die Albola-Linie von der RHB ist voraussichtlich bis am Freitagabend gesperrt. Ja, und jetzt bin ich gespannt, was ihr von dem Nächsten haltet. Ich habe schon mal ein Instrument parat gemacht, aber ich muss wahrscheinlich noch etwas nachspielen. Moment.

0: Ein lustiges Instrument. Ein kleines Instrument, das man an die Nase hebt und dann kann man so machen. Ich finde das so stark. Eine Nasenflöte ist das. Dann an diesem Wochenende, am Samstag, probiert die Glarnerinnen und Glarner mit 500 Nasenflöten einen Weltrekord zu machen. Und das Spielen ist eigentlich ganz einfach, wie mir der Projektleiter Fritz Bolliger gesagt hat.
1: Das Lustige ist auch, du musst nicht irgendwie Noten können, du musst nicht irgendwie Griff lernen, sondern es ist wie beim Pfeifen oder beim Singen. Du hörst sofort, musst das Maul noch ein bisschen verändern und du merkst schnell, wie das tönt. Und das ist wirklich, das ist einfach lustig.
0: Es ist lustig, es ist einfach und es macht fast ein bisschen süchtig. Ich mache schon alle Nerven. Seit zwei Wochen plage ich meine Leute im Büro und ja, da auf dem Sender wahrscheinlich auch. Nach zwei Songs schauen wir den Weltrekord an, denn sie haben eine Hauptprobe gemacht mit der Stadtkiller Glaris mit etwa 50 Nasenflöten und Kieler Orgel, wie das war. Ja, das hören wir nach zwei Songs. Die zuerst.

Ein Klassiker gehört. Beatles haben wir gehört mit Oblati, Oblata. Und jetzt kommen wir eine Art, ja, zu einem nächsten Klassiker. Zu einem lustigen Klassiker. Zu einem Lied, wo viele Leute kennen. Und jetzt irgendwie ein bisschen anders gespielt werden. Dann im Canto Gloris ist man in den Startlöchern für einen recht lustigen Rekord. Das grösste Nasenflötenorchester der Welt. Und diese Woche war die Hauptprobe in der Stadtkille. Und das hat dann etwa so getönt. Orgeln und Nasenflöten zusammen.

0: Das Ziel ist, dass am Samstag Nachmittag 500 Leute Nasenflöten spielen. Organisiert wird das vom Sportverein Torball Glaris 11. Sie haben amigs an der Kilby ein Festzelt und zum 10-jährigen Jubiläum wollten wir etwas Verrücktes machen. Der eine oder andere hat vielleicht auch das Lied schon erkannt, wo gespielt wird. Sierra Madre, natürlich. Das ist ganz klar. Erkennt man sofort, wieso man auf das Lied gekommen ist, sagt uns der Projektleiter Fritz Bolliger.
1: Das ist unser Vereinslied. Sierra Madre, unser Verein heisst TB Glarus 11. Und da kann man gut singen, Sierra Madre oder eben TB Glarus 11. Und haben auch einen eigenen Text gemacht und dann ist es eigentlich nachgelegen. Und es ist ein Lied, das sehr viele Leute können. Es ist ein Lied, das nicht zu schnell ist. Und es ist ein Lied, das eingängig ist, wo schnell irgendetwas mitdudeln kannst.
0: Und es ist auch wirklich einfach. Ich probiere es gerade einmal. Es ist wirklich extrem einfach. Diese Woche war Hauptprobe in der Stadtkirche mit Orgeln und Nasenflöten. Und Fritz Bolliger war zufrieden mit dem Abend.
1: Ich meine, es war eine gelungene Hauptprobe. Die 50 Leute, die da waren, haben engagiert mitgespielt. Und ich habe das Gefühl, es tönt sehr gut mit den Orgeln und mit den Nasenflöten. An der Musik liegt es nicht. Es liegt definitiv, wie viele Leute können wir dazu bewegen, am Samstag 13:30 in die Stadtkirche auf Glarus kommen und mit uns das Festival zu feiern.
0: Eine lustige, verrückte, witzige Idee wieder einmal aus dem Kanton Glaris an diesem Samstag. Versammeln wir uns in der Stadtkirche, machen den neuen Weltrekord, nur 500 Nasenflöten. Alle Infos gibt es auf tbglaris11.ch und ihr müsst jetzt nicht zusammenkramen, irgendeine Nasenflöte suchen. Natürlich werden es auch noch ein paar dabei haben, die wollen mitmachen.
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Do It Again von Ray Dalton haben wir gehört und als nächstes gehen wir zu einer amerikanischen Pop-Rock-Gruppe. Maroon 5, ein Song aus dem 2004, This Love, haben wir das nochmals auf SingStar gesungen. Vorher aber Ray Garvey, Kids in Love. Es geht nur um Liebe jetzt noch, die nächsten paar Minuten.

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1: Im Studio der Nico Eichwald. Die anhaltende Trockenheit lässt viele Schweizer Flüsse, Bäche und Seen auf außergewöhnlich tiefe Werte sinken. Im Juli registrierte das Bundesamt für Umwelt an 11 Messstationen sogar historische Tiefststände. Besonders betroffen sind das Mittelland und der Jura. Die Gewitter der vergangenen Woche haben die Situation kaum verbessert. Laut dem Bund dürften solche Trockenperioden wegen des Klimawandels künftig häufiger und länger werden. Schweizerinnen und Schweizer waren im Juli konsumfreudig. Dies zeigte sich unter anderem bei Hotelbuchungen. Aber auch für Restaurantbesuche im Inland gaben die Menschen laut dem neuen Postfinanzkonsumindikator mehr aus. Die Konsumausgaben lagen im Juli 1,1% über dem Niveau des Vorjahresmonats. Ein Grund dafür war die Reiselust. Hitze und Trockenheit setzen den Milchproduzenten für Tête de Moine stark zu. Laut einem Westschweizer Medienunternehmen geben manche Kühe nur noch halb so viel Milch wie üblich. Auch die Futterreserven werden knapp. Einzelne Betriebe hätten ihre Herden bereits verkleinert. Die Hitze beeinträchtigte zudem die Tiergesundheit und führe zu mehr Durchfall und Fehlgeburten. Von den 6 Käsereien erreicht derzeit nur noch eine die normale Produktionsmenge. Dank Lagerbeständen sollen die Verkäufe bis Ende Jahr dennoch gesichert sein. Die umstrittene US-Einwanderungsbehörde ICE plant die Anschaffung von Elektroschockhandschuhen. Diese sollten als Deeskalationsgeräte eingesetzt werden, hieß es in einer entsprechenden Mitteilung des Heimatschutzministeriums. Für den Kauf seien 10 bis 20 Millionen US-Dollar eingeplant. Bis Ende März 2027 solle die Anschaffung abgeschlossen sein. Die Handschuhe werden nach Herstellerangaben über einen Tastendruck aktiviert und geben beim Anfassen von Personen Elektroschocks ab. Gastgeber des Eurovision Song Contests im nächsten Jahr wird die bulgarische Stadt Burgas. Die Stadt am Schwarzen Meer setzte sich gegen die bulgarische Hauptstadt Sofia durch, wie die Europäische Rundfunkunion mitteilt. Nach Bulgariens erstem Sieg beim ESC letztes Jahr wird das Musikevent erstmals in Bulgarien stattfinden. Bei Konzerten könnten bis zu 15.000 Zuschauerinnen und Zuschauer dabei sein.
2: Das Wetter. Blauer Himmel in der ganzen Region, es ist glärig. Am Nachmittag gibt es ein bisschen Talwind und harmlose Wolken. Auf jeden Fall sollte es trocken bleiben. Heiss ist es immer noch in Sorte mit maximal 35 Grad, in Felsberg 31 und in Pontresina 25 Grad.
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2: Da haben wir ein paar Meldungen auf der A3 Zürich Richtung Chur staut vor dem Kerenzerberg Tunnel Sepp, weil der zu ist. Der Verkehr wird auf der Gegenseite auf die Wallensee-Strecke umgeleitet. Darum braucht ihr dort ein bisschen Geduld, ihr verliert bis zu 10 Minuten. Dann A13, San Bernardino Richtung Chur. Es stockt zwischen Rotenbrunnen und Reichenau, selbst wegen einem Unfall. Dort geht eure Reise rund 20 Minuten länger. Ein Unfall hat es auf der italienischen Strasse gegeben, genauer gesagt H13 Bellinzona Tausis. Zwischen Mädels und Splügen ist die Strasse in beiden Seiten gesperrt. Fahrt gut, fahrt vorsichtig und das Wichtigste am Ganzen, könnt sicher an eurem Ziel an.

Ja, und jetzt die ganze halbe Stunde nachher Schweizer Musik perlen, wie zum Beispiel die Gruppe da. Gotthard gehört natürlich in eine Schweizer Halbstunde rein. Eigentlich so auch wie die nächste Dame da. Immer gerne gesehen auch bei uns auf dem Sender. Joya Marlene, Nightmare anfangen. Dann wir mit Gepfeife. My name is George mit Take Me Away.

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1: Im Studio der Nico Eichwald. Dutzende kleine Gletscher in der Schweiz dürften diesen Sommer ganz verschwinden. Das sagt Glaziologe Matthias Huss. Wegen des Hitzesommers fließe zu viel Schmelzwasser ab.
2: Das ist nicht überraschend. Nach den sehr langen und starken Hitzewellen, die wir jetzt hatten, seit dem Juni. Dazu ist noch ein schneearmer Winter gekommen. Und wenn die beiden Faktoren zusammenkommen, dann führt das zu extremer Gletscherschmelze.
1: Der Bellatola-Gletscher im Wallis und der Uri-Rotstock-Gletscher in den Urner Alpen sind bereits verschwunden. Dass sie sich wieder erholen und zurückkehren, ist laut Huss unwahrscheinlich. Auch schneereiche Winter würden dafür nicht ausreichen. Ein 9-jähriger Bub ist im Kanton Wallis bei einem Unfall mit einem landwirtschaftlichen Fahrzeug ums Leben gekommen. Das Fahrzeug war letzten Montag von der Straße abgekommen, wie die Kantonspolizei Wallis mitteilt. Der Bub wurde schwer verletzt ins Spital gebracht. Dort erlag er am Dienstag seinen Verletzungen. Die Staatsanwaltschaft untersucht den genauen Unfallhergang. Hitze und Trockenheit setzen dem Milchproduzenten für Tête de Moine stark zu. Laut einem Westschweizer Medienunternehmen geben manche Kühe nur noch halb so viel Milch wie üblich. Auch die Futterreserven werden knapp. Einzelne Betriebe hätten ihre Herden bereits verkleinert. Die Hitze beeinträchtigte zudem die Tiergesundheit und führe zu mehr Durchfall und Fehlgeburten. Von den 6 Käsereien erreicht derzeit nur noch eine die normale Produktionsmenge. Dank Lagerbeständen sollen die Verkäufe bis Ende Jahr dennoch gesichert sein. In mehr als der Hälfte der Schweizer Kantone sind die Angebotsmieten im Juli zurückgegangen. Den stärksten Rückgang gab es laut dem Homegate-Mietindex in Nidwalden mit 4%. Einen Anstieg gab es dagegen unter anderem in St. Gallen und im Tessin. Gesamtschweizerisch blieben die Angebotsmieten gegenüber dem Juni jedoch stabil. Im Vergleich zum Vorjahr liegen sie weiterhin 2,4% höher. Die Schweizer Leichtathletin Audrey Vero darf an der Europameisterschaft in Birmingham im 800-Meter-Final trotz Sturz im Halbfinal mitlaufen. Der Sturz sei durch eine Berührung mit einer Gegnerin ausgelöst worden. Deshalb hat die Rennjury entschieden, dass die 22-jährige Favoritin Vero im Final starten darf. Damit werden mit Audrey Vero, Valentina Rosamilia und Veronika Vancado drei Schweizerinnen im Final dabei sein.
3: Okay. Dann schauen wir auf die A13. San Bernardino richtig Chur zwischen der Roten Brunnen und Reichenau haben wir Stau. Das wegen einem Unfall. Aktuell haben wir dort bis zu 15 Minuten länger. Wir sind auf Radio Grischa, bei mir der Sarah Marti. 3 Minuten nach die 3 haben wir es. Wir machen weiter mit der Olivia Dean. So easy to fall in love.

0: Ihr hört das Radio von euch wünschen. Ganz einen schönen Donnerstag.
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0: Ein Oldtimer verkaufen. Für den einen ist es nur ein altes Auto in der Garage, für den anderen ein festes Familienmitglied mit Charakter, Macken und jede Menge Geschichten. Heute erzählt Jessica Capetz in einer Minute des Romanches die entscheidende Frage: Verkaufen oder auf gar keinen Fall? Die beiden romanischen Oldtimer-Experten Helmut Widerer und Manuel Reichenbach müssen hier gar nicht lange überlegen. Für sie ist die Sache ziemlich klar. Was sie der Jessica geraten haben, das hören wir jetzt.
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4: 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Zum Beispiel. 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Also, man fährt ja Trainermasse, ich bin ja alle verbedient, schinst du quels Autos. 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
2: Adel Manuel hat als Autos in seinem Chor ein buppertes Auto.
3: Gut, wir nehmen ein Thema, der Wender. Ich habe ein Buhl so Oldtimers, per Mercadakunels, aber bei mir mit per Gudeels, per Ikunels, Gudee, quella Faszination der Oldtimers. Also, keine Demande, die sich entdeckt, wir meinten.
2: Mo eben,

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1: Also auch wieder die Differenz als Autos. Die Autos, die pretenden zu bleiben, die Autos, die im Pi favorabel sind, Mantenement. Dann tun wir so, wir haben eine Kausa, sind eine Oldtimer, die sind mantenierbar, die prenden con un frende, die investieren, was dann ist, die trovo. 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
1: Im Studio der Nico Eichwald. Der Bundesrat warnt vor Unsicherheiten mit der Kompass-Initiative. Die Initiative fordert, dass Staatsverträge, bei denen Gesetze übernommen werden, bei einer Abstimmung von Volk und Ständen angenommen werden sollen, also auch der Mehrheit der Kantone. Gerichtet ist die Initiative gegen die Verträge mit der EU, die bilateralen drei. Die Initiative verunmögliche so eine Grundsatzdebatte, sagt Bundesrat Beat Jans.
2: Wenn man das neu regelt, dann muss man das breit anschauen, dann muss man das Staatsvertragsreferendum grundsätzlich diskutieren und nicht an diesem Einzelfall bilateralen drei abhandeln, wie das diese Initiative macht.
1: Die Initiative geht nun ins Parlament. Wegen der anhaltenden Hitze schmelzen die Gletscher in der Schweiz außergewöhnlich schnell. Das sagt Glaziologe Matthias Huss. Er rechnet damit, dass diesen Sommer Dutzende kleine Gletscher komplett verschwinden. Mit dem aktuellen Klima sei es unrealistisch, dass sich die Gletscher erholen, so Huss.
3: Dafür brauchen wir aber nicht nur ein paar schneereiche Winter, wir brauchen eine deutliche Abkühlung. Und die Abkühlung, die müsste 2 bis 3 Grad gegenüber einem Normalwert von jetzt betragen. Momentan in diesem Sommer liegen wir mehrere Grad über dem Normalwert.
1: Verschiedene Gletscher, darunter der Bellatola-Gletscher im Wallis und der Uri-Rotstock-Gletscher in den Urner Alpen, sind bereits verschwunden. Im Prozess gegen den ehemaligen Raiffeisen-Chef Pierin Vinzenz am Zürcher Obergericht fordert die Staatsanwaltschaft eine Freiheitsstrafe von 6 Jahren. Das ist deutlich länger als die Strafe von 3 Jahren und 9 Monaten, die das Bezirksgericht Zürich verhängt hatte. Vinzenz wird vorgeworfen, Reisen mit der Familie oder Besuche in Nachtclubs über seine Geschäftskreditkarte abgerechnet zu haben. Zudem soll Vinzenz mit versteckten Deals Geld kassiert haben. Die Schweizer Leichtathletin Audrey Vero darf an der Europameisterschaft in Birmingham im 800-Meter-Final trotz Sturz im Halbfinal mitlaufen. Der Sturz sei durch eine Berührung mit einer Gegnerin ausgelöst worden. Deshalb hat die Rennjury entschieden, dass die 22-jährige Favoritin Vero im Final starten darf. Damit werden mit Audrey Vero, Valentina Rosamilia und Veronika Vancado 3 Schweizerinnen im Final dabei sein.
4: Das Wetter. Ja, ich bin gerade vorher noch draußen und es hat mich schon fast wieder erschlagen. Es ist wirklich heiß. Die Sonne lacht mit ganzer Strahlkraft vom Himmel oben runter. Und das merkt man in der Temperatur. In dieser Stunde ist es in Los Dallo 33 Grad, in Zitzers 32, in Netschl 31 und in Somnaun 23 Grad. Im Verlauf des Tages kann es im Süden einzelne Platzregen geben.
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4: Auf der A3 Zürich Richtung Chur staut es vor dem Kerenzerberg-Tunnel. Sepp, weil der zu ist wegen Bauarbeiten. Der Verkehr wird auf die Gegenseite umgeleitet. Darum braucht es dort ein bisschen Geduld. Ihr verliert bis zu 10 Minuten. Viel schlimmer ist es in die Gegenrichtung, also Chur Richtung Zürich. Zwischen Wallenstadt und Wesen staut es praktisch der ganze Wallensee entlang. Dort wartet ihr bis zu 40 Minuten. Dann A13, San Bernardino Richtung Chur. Es stockt zwischen Rotenbrunnen und Reichenau. Wegen Verkehrsüberlastung habt ihr auf dieser Strecke etwa 10 Minuten länger. Ein Unfall hat es am Mittag auf der italienischen Strasse gegeben. Genauer gesagt H13, Bellinzona Thusis. Zwischen Mädels und Splügen ist darum die Strasse auf beiden Seiten gesperrt. Und dann schauen wir noch die Züge an. Wegen einem Erdrutsch ist die Albula-Linie zwischen Bergün und Breda unterbrochen. Die da steht ein Bus im Einsatz. Reisende von und ins Engadin reisen über die Vereina-Linie. Die Albula-Linie von der RHB ist voraussichtlich bis am Freitagabend gesperrt. Gute Fahrt! Sichere Fahrt wünsche ich allen.

0: In der Fraktion Tom Mills von der Gemeinde Tom Lesch darf das Wasser aktuell nicht getrunken werden. Man muss es zuerst abkochen.
1: Ich tue gleich Zähneputzen mit dem Wasser. Also ich bin nicht eigentlich so ängstlich und bis jetzt habe ich immer auch noch keinen Durchfall. Von dem her klappt es gut.
0: Sagt Luca Maurizio, der dort wohnt und auch noch nicht den Flüttere hat. Wie er und seine Familie mit der Situation umgeht, gibt es noch zwei Songs. Vorher Nicky Jam, El Perdón.

0: Jennifer Lopez zusammen mit dem David Guetta haben wir gehört «Save me tonight». Seit dem Dienstag darf in der Fraktion Tom Mills von der Gemeinde Tom Lesch das Wasser ab dem Hahn nicht mehr getrunken werden. Das, weil bei Bauarbeiten eine Leitung kaputt gegangen ist. Die Bevölkerung muss das Wasser zum Trinken abkochen und zum Trinken, Kochen und Waschen abkochen. Das wollte ich sagen. Und darum hat es uns auch Wunder genommen, wie das in der Praxis so läuft. Darum haben wir beim Luca Maurizio angeklopft. Er wohnt mit seiner Familie in Tomils und nimmt die außergewöhnliche Situation recht gelassen.
1: Ja, du, das ist jetzt vielleicht für euch tragischer als für uns. Also, wir, und auch im Dorf, wir haben gestern ein bisschen Leute gesehen, aber ist nicht einmal so ein Thema, du. Da mir halt das Wasser aufgekocht, zum einen Tee machen oder einen Kaffee und so. Zum Zähneputzen habe ich auch natürlich aufgekocht, das Wasser für die Kinder nebenan. Aber ich muss sagen, persönlich, ich tue gleich Zähneputzen mit dem Wasser. Also ich bin nicht eigentlich so ängstlich und bis jetzt habe ich immer auch noch keinen Durchfall. Von dem her klappt es gut.
0: Gut, wenn es gut klappt. Überhaupt sieht Luca Maurizio in der ganzen Situation eine riesige Chance.
1: Was ich allgemein meine, zu so etwas, was passiert, was natürlich ein bisschen mühsam ist, aber ich denke, das ist eigentlich eine riesige Chance, dass wir wieder realisieren, wie wichtig und wie privilegiert wir sind, dass wir einfach den Hahn öffnen und wir dürfen sauberes Wasser trinken. Also das ist etwas, wo viele Leute auf dieser Welt nicht haben, das Privileg und das müssten wir noch viel mehr schätzen. Und darum, man merkt wieder, okay, das ist nicht selbstverständlich. Und das ist, glaube ich, eigentlich das Wichtigste, was wir aus dem Unfall daraus rausnehmen für uns im Alltag.
0: Der Luca Maurizio aus Tomils weiss, sauberes Wasser also zu schätzen. Mittlerweile sind die Reservoir

0: kriegen heute Nachmittag die zweite Beprobung und wenn das dasselbe Sägen tut, dann nachher werden wir über das weitere Vorgehen entscheiden.
1: Ja, bis zur offiziellen Information von der Gemeinde müssen die Einwohnerinnen und Einwohner von Tomils das Trinkwasser vor dem Brauchen weiter abkochen.
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0: Ja, sie machen alles richtig. Mayday ist das gewesen mit «Mach es richtig». Guten alten Bündner Mundart Rock. Und nachher machen wir weiter mit einer richtigen Göre, kann man sagen. Eine Frau mit einer unsinnigen Energie. Pink hören wir als nächstes dann mit «Runaway».
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0: Pink haben wir gehört mit Runaway und es ist Zeit wieder, um den Kopf in die Höhe zu strecken, aber nicht zu weit und nicht zu fest, weil man fährt sofort wieder an Schweizen.
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0: Ja, die Sonne lässt auch heute ihre Muskeln spielen. Es ist heiss draussen. In dieser Stunde ist es in Prada 31 Grad, so auch in Schuhl und in Dis 29 Grad. Im Verlauf des Tages kann es im Süden einzelne Platz Regen geben.
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0: Auf der A3 Zürich Richtung Chur staut es vor dem Kerenzenbergtunnel, selbst weil der zu ist, wegen Bauarbeiten. Der Verkehr wird auf die Gegenseite umgeleitet. Darum braucht es dort ein bisschen Geduld. Ihr verliert bis zu 15 Minuten. Viel schlimmer ist es in die Gegenrichtung, also Chur Richtung Zürich. Zwischen Wallenstadt und Wesen staut es praktisch den ganzen Wallensee entlang. Dort wartet ihr bis zu 40 Minuten. Dann A13, San Bernardino Richtung Chur. Es stockt zwischen Rotenbrunnen und Reichenau. Wegen Verkehrsüberlastung habt ihr auf dieser Strecke etwa 10 Minuten länger. Ja, noch ein Tag und es geht los mit dem Churerfest. Dort spielen da ganz viele heimische Bands, unter anderem die da. Revival. Hören wir da gerade Dreams in Heaven. Wir stellen sie noch 3 Songs vor und haben natürlich auch Stimmen zum Churerfest für euch.
3: Ja, also unsere Ferien gehen eigentlich hauptsächlich für die Tour drauf. Und wir sind mega Glück. Unsere Geschäfte sind mega cool an der Tour. Also wenn wir sagen, hey, schau, wir haben einen Gig, dann heisst es meistens, ja, easy, gehen dann spielen.
0: Sagt der Jason cool. Werder von der Band Revival. Anfangen tun wir aber mit dem Gavin James. Hearts on fire.

0: Eine zum Mitschnipsen, Rita Ora, haben wir gehört mit Anywhere. Ja, gemütlich zusammenkommen, der Ranzen voll schlagen, festen und Musik hören. All das wird jetzt vereint in unserer Musikgeschichte vom Tag von der Sarah Marti.
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2: Das Wochenende geht in der Bündner Hauptstadt wieder Post ab.
3: Das Kurerfest ist für mich eine Zusammenkunft von Jung und Alt.
4: Das Kurerfest ist für mich mega toll. Erstens wegen dem Programm, zweitens, weil man viele Leute sieht, die man sonst schon lange nicht mehr gesehen hat und es immer lustig ist und lässig ist.
5: Das Kurerfest ist für mich da, um vielleicht auch neue Leute kennenzulernen.
6: Das Kurerfest ist für mich Momos essen.
7: Das Kurerfest ist für mich ganz viel Freude, ganz viel Leben, ganz viele nette Leute sehen und Spass.
2: Ja, das grosse Fest in Chur findet dieses Jahr zum 35. Mal statt. Wie immer gibt es natürlich auch dieses Jahr wieder ganz gute Musik.

0: Der kommt unter anderem von Revival. Sie spielen am Samstag am 8. am Abend im Stadtgarten. Es lohnt sich also, nicht nur wegen der Zigeunerspiess und dem Karussell am Kurfest vorbeizuschauen.
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2: Sarah Marti ist das gewesen mit dem Hit vom Tag und wir hören sie doch am besten gerade. Revival kommt jetzt mit Lovers with an End.

0: Kurz vor dem Feierabend beim Radio von da. Gerade nach dem 5 schauen wir drauf, was die Region so bewegt. Und ein Thema, das ist recht emotional und vor allem auch für uns zwei als Glarner. Man müsste ja eigentlich ein Kerzchen anzünden, Rutschmänzi.
1: Ja, könnte man grundsätzlich, weil es geht um eine Ikone, die das Glarnerland verliert. Eine, die der Kanton ein Haufen Jahr geprägt hat und eine, die nicht nur am Boden, sondern eben auch in der Luft begeistert hat. Es geht um den legendären Graffiti Hunter. Das Flugzeug vom Flugplatz Mullis. Und der muss jetzt eben zügeln.
2: Es tut mir im Herz weh, weil seit 30 Jahren pflegen wir das Baby und versuchen ihn am Leben zu erhalten. Und jetzt, ja, muss er da den Platz verlassen. Und ja, es ist Herzschmerz, sage ich, ja, wirklich.
1: Sagt der Hans Schlumpf vom Hunterverein Smullis, wo der Graffiti-Hunter eben in den letzten über 30 Jahren gepflegt hat und in Stand gehalten hat.
0: Ja, da tun wir schon ein bisschen Tränen verdrücken, würde ich meinen.
1: Ja, definitiv.
0: Ikone, Grund für die Zügelten und weitere Themen gibt es gerade nach dem 5 hier auf Radio Grischa.

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3: Mein Feierabend.

Ja, gemütlicher unterwegs an dem Donnerstagnachmittag mit dem Alex Warren und der José. On my mind ist das gewesen. Nachher gibt's wieder ein bisschen Tempo-Nummern. Nicht schnell, aber auch nicht zu langsam.

0: Mal ganz kurz, der Sommer, die, was noch verleiden, Tom Grennan und Remind Me.
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1: Im Studio der Nico Eichwald. Die Initianten der Kompass-Initiative sind mit dem Nein des Bundesrats unzufrieden. Heute hat der Bundesrat seine Argumente gegen die Initiative vorgestellt. Er ist der Meinung, dass bei Staatsverträgen mit Gesetzesübernahmen eine Volksmehrheit reicht und nicht auch noch eine Mehrheit der Kantone nötig ist. Das ist allerdings die zentrale Forderung der Kompass-Initiative, die sich gegen die neuen EU-Verträge richtet. Er könne das Argument des Bundesrats nicht verstehen, sagt Philipp Erzinger, Geschäftsführer der Allianz Kompass Europa.
2: Wir sind in der Schweiz seit langer Zeit gut bedient, dass wir eben für wichtige Fragen, und das ist das EU-Dossier, eben auch die kleinen Kantone fragen. Und das hat eine historische Bedeutung und die darf man sicher nicht klein reden.
1: Die Initiative geht nun ins Parlament. Im Prozess gegen den ehemaligen Raiffeisen-Chef Pierin Vinzenz am Zürcher Obergericht fordert die Staatsanwaltschaft eine Freiheitsstrafe von 6 Jahren. Das ist deutlich länger als die Strafe von 3 Jahren und 9 Monaten, die das Bezirksgericht Zürich verhängt hatte. Vinzenz wird vorgeworfen, Reisen mit der Familie oder Besuche in Nachtclubs über seine Geschäftskreditkarte abgerechnet zu haben. Zudem soll Vinzenz mit versteckten Deals Geld kassiert haben. Ein 9-jähriger Bub ist im Kanton Wallis bei einem Unfall mit einem landwirtschaftlichen Fahrzeug ums Leben gekommen. Das Fahrzeug war letzten Montag von der Straße abgekommen, wie die Kantonspolizei Wallis mitteilt. Der Bub wurde schwer verletzt ins Spital gebracht. Dort erlag er am Dienstag seinen Verletzungen. Die Staatsanwaltschaft untersucht den genauen Unfallhergang. Bei einer Explosion im Rotterdamer Hafen ist ein Mensch ums Leben gekommen. Mehrere Personen seien verletzt worden. Die Explosion ereignete sich bei einem Unternehmen im Europort, teilt die niederländische Polizei mit. Möglicherweise sei bei Wartungsarbeiten an Rohrleitungen etwas schiefgelaufen. Die genaue Ursache und wie viele Personen verletzt wurden, wird ermittelt. Im Westen der USA kämpfen Einsatzkräfte gegen mehrere Brände. Ein Feuer in den Bundesstaaten Kalifornien und Nevada habe bereits eine Fläche von mehr als 30.000 Hektar erfasst, hieß es von der kalifornischen Forst- und Brandschutzbehörde. In direkter Nähe des Brandes wurde eine 47-Jährige im Zusammenhang mit Brandstiftung festgenommen. Die Frau habe gestanden, absichtlich ein Feuer gelegt zu haben. Das sogenannte Backfire war am Wochenende ausgebrochen. Bisher gibt es einen bestätigten Todesfall.
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3: Ja, da gibt es ein paar Meldungen, die ich für euch habe. Auf der A3 Zürich Richtung Chur staut vor dem Kerenzenbergtunnel. Sepp, weil der zu ist wegen Bauarbeiten. Der Verkehr wird auf die Gegenseite umgeleitet. Darum braucht es dort ein bisschen Geduld. Ihr verliert bis zu 20 Minuten. Leid tun wir die, die in die andere Richtung unterwegs sind. Da kommt man dann wirklich Vögel über. A3, Chur Richtung Zürich zwischen Wallenstadt und Wesen staut es praktisch den ganzen Wallensee entlang. Dort wartet ihr bis zu einer Stunde. Der TCS empfiehlt sogar die Umleitung für die Zweigung Sarganserland via A13 und A1 St. Gallen. Dann A13 San Bernardino Richtung Chur. Es stockt zwischen Rotenbrunn und Reichenau. Wegen Verkehrsüberlastung habt ihr auf dieser Strecke etwa 10 Minuten länger. Und dann gehen wir noch in die Bündner Hauptstadt. Chur stockt an verschiedensten Stellen. Am schlimmsten ist es auf der Masanserstrasse Richtung Autobahn. Dort wartet ihr bis zu 10 Minuten. Und auch Sommeraustrasse Richtung Autobahn bei der Ausfahrt Chur Süd. Dort wartet ihr um die 5 Minuten. Gute Fahrt! Viel Geduld wünsche ich euch.
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3: Ein Song machen wir und dann geht's los mit dem Info kompakt zu Neuesten aus der Region, was die Region bewegt. Bis dahin, Olivia Rodrigo, Drop That.

0: Drop Dead.
1: Olivia Rodrigo mit Drop Dead. Und wir machen weiter und gehen in die Heimat. Trinkwasserproblem zu Wes und Tomils und das 35. Churerfest. Das und noch Haufen mehr gibt es jetzt von unserer fleissigen Redaktionsmannschaft.
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3: Ein mühsames Umgefuchtel. Die Waschbe kann dem Aktwilder zu Mittag von aussen vermeisen. Und ein emotionaler Moment. Das Glarnerland muss sich von einer Ikone verabschieden. Das sind zwei von den Themen im Infokompakt. Am Mikrofon ist der Rutschminzi. Für aussen zu Mittagessen ist aktuell auch immer mit viel Umgefuchteln verbunden. Um die lästigen Waschbe zu verscheuchen. Kaum ist etwas Essbares oder etwas Offenes zum Trinken auf dem Tisch, surrt es um einem um. Ob es heuer wirklich mehr Waschbe hat oder ob der Eindruck täuscht, weiss Jasmin Schneider.
4: Grundsätzlich ist es normal, dass in dieser Zeit vom Jahr ein Haufen Waschbe unterwegs sind. Ob es in diesem Jahr mehr sind, ist schwierig zu sagen. Beim Bühner Amt für Natur und Umwelt werden dazu keine Daten erhoben, wie der Luis Lieta sagt, er leitet die Abteilung Natur und Landschaft.
5: Man kann vielleicht indirekt argumentieren, Wespe und auch Hornisse, die profitieren von eher warmen Temperaturen im Frühling vor allem und auch später durchs Jahr durch. Allerdings, wenn es jetzt gerade so einen extremen Hitzesommer ist mit so einer Trockenheit, oder dann geht auch die Nahrungsgrundlage von der Wespe, oder die ernährt sich ja oft räuberisch von anderen Insekten. Und wenn es so trocken ist und so die ganzen Futterpflanzen, sage ich jetzt mal, auch vertrocknend, dann ist natürlich auch die Nahrungsquelle von der Wespe nicht ganz so super wie vielleicht in anderen Jahren.
4: In Graubünden gibt es 9 Wespenarten. Die meisten davon sind harmlos. Nur 2 Arten schwirren noch gerne um, wenn man draussen am Essen ist. Die Wespen sind wegen der Hitze aber nicht aggressiver als in anderen Jahren, sagt Luis Lieta. Und wer sich richtig verhält, muss in der Regel auch keine Angst davor haben, dass das Wespe könnte stechen.
5: Das Wespe interessiert sich eigentlich für den Mensch als solches nicht, als Nahrungsquelle oder irgendwie, sondern wenn dann eben vielleicht für die Gonfi oder für das Brötchen, das wir auf dem Tisch haben. Darum, wenn ein Wespe kommt, sicher ruhig bleiben, das Maul zuheben. Auch wenn man jetzt kleine Kinder hätte, die noch irgendwie Gumpfi ums Maul geschmiert haben, dass man das dann immer wegputzt, dass nicht auch ein Wespe ans Maul herkommen könnte. Eben immer alles sauber abdecken und auch wegräumen, auch das dreckige Geschirr. Und dann kann man eigentlich verhindern, dass dann da zu viele Wespe um den Esstisch rum sind.
4: Auch wenn Wespe gerade zu der Zeit vom Jahr nervig sind und man sie am liebsten mit dem Flügeltätscher einfach hinmachen, für unser Ökosystem sind sie laut Luis Letta vom Bühnenrand für Natur und Umwelt unverzichtbar.
5: Weil sie sehr viele andere Insekten auch quasi fressen und reguliert sind, sie aber auch bestäuben. Also sie sind eigentlich ein wichtiges Puzzleteil in diesem ganzen Ökosystem. Sie sind selber auch Nahrung, zum Beispiel für Vögel oder für andere Tiere oder für Spinnen und so weiter und so fort. Also sie sind eigentlich für so das ökologische Gleichgewicht in der Insektenwelt sind Wespen doch durchaus sehr wichtig. Und die meisten sind eigentlich harmlos.
4: Wer bei sich daheim ein Wespennest findet, soll nicht gerade in Panik ausbrechen. Grundsätzlich soll man einfach genug Abstand haben und die Zeit ausharren. Die Nester bleiben immer nur ein Jahr. Im nächsten Jahr suchen sich die Wespen nämlich einen neuen Standort.
3: Wenn das Wespennest gerade in der Nähe vom Schlafzimmerfenster oder am Esstisch ist, wird empfohlen, einen Schädlingsbekämpfer zu holen. Es ist eine echte Tradition in der Bündner Hauptstadt. Das Churfest, das jeden Sommer Mitte August ist. Dieses Jahr feiert das Fest seinen 35. Geburtstag. Darum hat sich das Organisationskomitee das ein oder andere neu einfallen lassen. Livia Jungo berichtet.
6: Der Lunapark auf dem Theaterplatz, die Stände, wo sich die Altstadt durchaufschlängeln und die Bühne auf dem Arkasplatz. So dürften die meisten das Churerfest kennen. Auch dieses Jahr wird es ähnlich aussehen. Ausser für die Leute mit Jahrgang 1991. Die dürfen sich besonders freuen. Für sie gibt es das mal nämlich ein Jahrgangstreff, wie der OK-Präsident Fabio Adang sagt.
7: Alle, die 35 werden, gleich wie das Churerfest, die sind eingeladen, zum am Freitag und am Samstag, vom 7. bis am 8. jeweils auf dem Ochsenplatz zu kommen. Mit Reiden sich ausweisen, dann haben sie separate Ecken und kriegen ein kleines Geschenk von uns. Und können auch dort mithelfen, weil wir haben die legendäre Öpfeli-Bar wieder zurück, die jetzt ein Haufen Jahre Pause hatte. Wir sind dieses Jahr zum ersten Mal wieder dabei und machen das auf dem Ochsenplatz mit uns zusammen, den 91er-Treffen. Das ist sicher etwas Cooles.
6: Was dieses Jahr auch speziell ist, sind die Temperaturen. Bis zu 35 Grad sind angesagt. Auch wenn das schöne Wetter einen Haufen Leute anzieht, sehe die Hitze eine Herausforderung für das Fest.
7: Wir selber können nicht viele Vorkehrungen treffen. Wir tun nur immer wieder aufrufen und sagen einerseits, lassen zum Beispiel die Hunde daheim, kommen nicht mit den Hunden ins Kurfest. Das bringt wirklich nichts mit so vielen Leuten in dieser Hitze. Trinken auch genug, tun auch eincremen, nehmen Kopfbedeckungen mit. Und es gibt so viele Orte in der Altstadt, die Schatten haben. Sich halt auch dort vielleicht eher mal aufhalten und nicht gerade am Mittag um 12 in der prallen Sonne stehen. Und sonst halt einfach selber auch ein bisschen schauen. Ein bisschen mehr Wasser trinken als Bier und dann kommt das nicht schlecht.
6: Die Vorbereitungen für das Kurerfest finden amix schon ein Jahr vor der Veranstaltung an. Ein 14-köpfiges OK-Team stellt alles auf die Beine, und das ehrenamtlich. Auch wenn das streng ist und einen Haufen Zeit braucht, laut dem OK-Präsident lohnt sich der Aufwand.
7: Wenn wir am Freitagabend hier auf der Bühne stehen können und sagen, so, jetzt eröffnen wir das Fest und den ganzen Tag einfach nur lachende Gesichter sehen in der Altstadt, die lebt. Und ich glaube, das gehört wirklich zur Kur. Am Schluss haben wir doppelt so viele Leute da, wie hier wohnen. Ist eindrücklich, absolut.
6: Nicht nur der Aufbau ist ein grosser Aufwand, sondern auch das Aufräumen nach dem Kurerfest. Damit es nicht so viel Abfall gibt, gibt es auch in diesem Jahr wieder Mehrweggeschirr und neue recycelte PET-Becher mit Depot.
3: Das Kurfest fährt morgen Abend an und geht bis am Sonntag. Erwartet werden bis zu

0: Flugplatzmull ist gsi. Ein ganz spezieller ist sogar bis heute geblieben, der Graffiti Hunter. Er ist ein Geschenk an das Glarnerland gsi. Der Hunterverein Mullis hat ihn gepflegt und in Stand gehalten.
1: Es ist in erster Linie geschichtsträchtig für den Kanton Glarus. Und ich habe den auch schon in der Luft gesehen. Wir haben mit diesen Piloten ein super Verhältnis gehabt. Auf dem Graffiti stehen Mullis und Glarus drauf. Er gehört eigentlich dahin.
0: Sagt der Hans Schlumpf, Vizepräsident vom Hunterverein. Doch die Ära von dem speziellen Flugzeug auf dem Flugplatz Mullis ist jetzt definitiv vorbei. Der Graffiti-Hunter muss zügeln. Der Grund ist, dass der Hangar, wo er bis jetzt drinnen gestanden ist, anderweitig gebraucht wird.
1: Und wir haben versucht, seit über einem Jahr eine Lösung zu finden mit den Verantwortlichen vom Flugplatz, mit der Gemeinde, mit dem Kanton, dass wir irgendwo eine Unterbringungsmöglichkeit hätten für unser Baby. Aber leider ist uns das nicht gelungen.
0: Darum wird der Graffiti-Hunter auseinandergeschraubt und mit mehreren Lastwagen auf Alteri ins Flügermuseum gebracht. Der Abschied sei sehr emotional, sagt der Hans Schlumpf.
1: Es tut mir im Herz weh, weil seit 30 Jahren pflegen wir das Baby und versuchen ihn am Leben zu erhalten. Und jetzt ja, muss er hier den Platz verlassen. Und ja, es ist Herzschmerz, sage ich, ja, wirklich.
0: Und gleich wissen sie vom Verein, dass ihre Graffiti-Hunter im Flügermuseum zu Alteri ein gutes Plätzchen bekommen und die Geschichte von dem Chat dort weiterverzählt werden.
1: Unser Graffiti hinterlässt im Glarnerland in Mollis ein riesen Loch. Es ist meine Überzeugung, weil es ist so ein geschichtsträchtiges Flugzeug, das hier hinten noch geflogen ist. Er verlässt jetzt seine Heimat. Er kommt jetzt so quasi ins Altersheim, sage ich jetzt einmal salopp. Aber dort wird er sicher sehr gut gepflegt und jeder, der Interesse hat, kann ihn dort besuchen.
0: Weil der Graffiti-Hunter nicht mehr zu Mullis ist, löst sich auch der entsprechende Verein auf. Was bleibt, sagen ein Haufen Erinnerungen.
1: Wir haben ja über die Jahre die Flugshows gehabt, hier zu Mullis. Am Anfang waren es Flügerkilben, nachher war es ein Zigermiet. Und das ist eins, das wird fehlen. Mir und sicher allen vom Hunterverein und ich nehme an, auch in einem Grossteil der Bevölkerung vom Kanton Glarus. Weil das Bild hier in dem engen Tal mit den Flügern so nöch, das gibt es sonst nie.
0: Spätestens Ende August sollte der Graffiti-Hunter im Flügermuseum zu Alteri wieder zusammengeschraubt sein und für die Besucherinnen und Besucher zugänglich. Lang hat es das schwarze Alpenschwein nicht mehr gegeben. Aber es hat Schwein gehabt und ist jetzt nicht nur zurück, sondern auch vom Bund als einheimische Art anerkannt worden. Was das bedeutet und warum das schwarze Alpenschwein in die Berge passt, diesen Fragen ist Charlotte Kösling nachgegangen.
2: Ein saumässiger Lärm. Im wahrsten Sinn, weil es so tönt, wenn 35 Schweine darauf warten, dass es Futter gibt. Und so, wenn sie dann endlich ihr ersehnter Fressen übergekommen haben. Die Schweine gehören dem Markus Döns. Der Landwirt aus Oberurmain ist der Präsident von Pro Patrimonio Montano oder kurz Patrimont. Das ist ein internationales Netzwerk in der Alpen, wo sich unter anderem für den Schutz vom schwarzen Alpenschwein einsetzt.
3: Die Rasse ist wirklich fast ausgestorben und es sind noch drei Restpopulationen, hat man gefunden, per Zufall. Also, das ist wirklich 5 vor 12, sonst wäre die Genetik verloren gegangen.
2: Das schwarze Alpenschwein ist von anderen Rassen verdrängt worden. Seit über 10 Jahren ist Patrimont dran, die Rasse zu retten. Mittlerweile gibt es in der Schweiz wieder 25 Zuchtbetriebe und 12 Mastbetriebe. Und jetzt hat der Bund die Rasse auch offiziell anerkannt.
3: Wir haben eine riesige Freude gehabt, als das bekannt worden ist. Und wir haben verschiedene Rückmeldungen gekriegt von Leuten, die das müssen entscheiden mussten, dass man eigentlich keine neue Rasse mehr haben will und so weiter. Und sind durch das natürlich, ja, wir haben Freude. Und mit dem ist es natürlich nicht gemacht. Es braucht weiterhin grosse Anstrengungen, weil die Population ist nicht riesig. Und es gibt auch bei den Züchtern immer wieder Wechsel, Leute, die hören, wieder Leute, die anfangen. Aber da bin ich überzeugt, dass es geht in die richtige Richtung.
2: Wie es der Name schon sagt, fühlt sich das schwarze Alpenschwein in den Bergen sauwohl. Es hat längere Beine und einen kürzeren Rumpf als bekannte Edelschwein und kriegt wegen seiner Farbe und der Borste keinen Sonnenbrand.
3: Sie sind sehr soziale Tiere, sie sind berggängig, schnell, Sie sind

0: sind anspruchslos in dem Sinn, was das Wetter anbelangt, sehr robust und sind einfach coole Tiere.
1: Auch das Fleisch unterscheidet sich von dem vom Edelschwein. Es hat einen kräftigen Geschmack und sei ein bisschen dunkler. Aber es hat auch deutlich mehr Fett. Das macht die Vermarktung eher schwierig, hat aber auch Vorteile.
0: Wir haben das Fett untersuchen lassen. Es hat sehr gute Fettsäurenverhältnisse, Omega-3 und Omega-6. Also ist in dem Sinne ein gesundes Fett. Und wenn man das mit Mass konsumiert, ist das wirklich, kann man sagen, das ist gut für unseren Körper, für unsere Gesundheit.
1: Der Markus Döns sieht beim Schwarzen Alpenschwein einen Haufen Vorteil. Er wünscht sich darum, dass es in Zukunft noch mehr Betriebe gibt, wo schwarze Alpenschwein halten, damit sich die Art kann weiterverbreiten.
2: Das Schwarze Alpenschwein ist übrigens nicht nur schwarz. Wo die Schweine wieder entdeckt worden sind, hat es drei verschiedene Arten gegeben. Mit der Züchtung sind die zusammengekommen und darum gibt es jetzt rote, schwarz-weisse und natürlich ganz schwarze. Das Trinkwasser zu Tomils muss nicht mehr abgekocht werden. Wie gemeint Tom Leschk vorhin gerade mitteilt, hat sich alles wieder gut. Innerhalb der nächsten Stunde sollten die Einwohnerinnen und Einwohner noch mit Flyer informiert werden. Seit dem Dienstag hat Tomils das Trinkwasser vor dem Brauchen zuerst abgekocht werden. Das, weil bei Bauarbeiten im Raum Rof noch eine Leitung kaputt gegangen ist. Daraufhin hat das Reservoir geputzt und die Leitungen gespült werden. Wir bleiben gerade beim Thema, wechseln aber in Kanton St. Gallen. Details hat Jasmin Schneider.
3: Die Bevölkerung von Wesen am Wallensee muss Wasser sparen. Weil es trocken ist und die eigenen Quellen kein Wasser mehr haben, bezieht Wesen zurzeit Wasser von Glarus Nord. Bei der Leitung hat es jetzt aber ein Leck gegeben. Zu reparieren sei aufwendig, weil die Stelle schwer zugänglich sei, schreibt die Gemeinde auf ihrer Webseite. Ein Führungsstab sei dran, um genug Trinkwasser zur Verfügung zu stellen. Es sei aber nötig, dass die Bevölkerung von Wesen Wasser spare. Man soll das Wasser nur für das Nötigste brauchen. Die Bündner Regierung will Kinder und Jugendliche gezielt fördern, ihre Mitsprache stärken und sie besser schützen. Für das hat sie ein neues Gesetz entworfen. Der Florian Mani mit den Details.
4: Mit dem schafft der Kanton Graubünden eine umfassende gesetzliche Grundlage für außerschulische Förderung und Beteiligung von Kindern und Jugendlichen und für ihren Schutz. Wie es in einer Mitteilung von Regierung heisst, richtet sich das Gesetz an alle jungen Bündnerinnen und Bündner bis 25 Jahre. Unter anderem ist im Gesetz verankert, dass der Kanton Angebot von privaten Organisationen im Bereich von außerschulischer Förderung finanziell unterstützen kann. Schon vor gut einem Jahr ist im Bereich Kindesschutz ein neues Angebot als Pilotversuch gestartet worden. Die Fachberatung Kindesschutz Kompass richtet sich an Fachleute, die mit Kindern zu tun haben. Zum Beispiel Lehrpersonen, Ärztinnen oder Sporttrainer. Sie können sich bei der Fachstelle melden, wenn ihnen das Verhalten von einem Kind komisch vorkommt. Das Pilotprojekt hat gezeigt, dass der Bedarf nach dem leicht zugänglichen Angebot um sich. Darum wird es jetzt fest verankert.
3: Für das Gesetz läuft eine Vernehmlassung. Bis Mitte November können Leute und Organisationen Stellung nehmen. Die Albula-Linie zwischen Bergün und Samaden von der Rätischen Bahn bleibt bis sicher morgen Abend gesperrt. Grund ist ein Erdrutsch. Teil vom Bach Beverin fließend noch immer über die Bahngleise. Laut einer Mitteilung von der RHB laufen Räumungsarbeiten. Wie gross der Schaden an der Gleise ist, wird erst noch beurteilt. Wegen dem Unterbruch kann die Haltestelle Spinas zurzeit nicht bedient werden. Reisende vom und ins Engadin sollen Strecke über den Verein annehmen.
2: Das war es schon wieder mit dem Infokompakt für heute. Die Sendung gibt es bald auch zum Nachhören auf radiogrischa.ch. Am Mikrofon ist der Ruth Schmenzi. Einen schönen Hinacht.
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0: Michael Jackson mit «Hold My Hand» haben wir gehört. Und wir schauen mal, was das Wetter so alles vorhat.
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0: Am Nachmittag um 5:30 ist es noch heiß draussen und am Abend bleibt es sonnig. Und in der Nacht ist es leicht bewölkt. Es sollte trocken bleiben, einzig im Süden kann es gewiss Platz Regen geben. Morgen am Freitag ist es eigentlich gleich wie heute. Haufen Sonne und heiß. Das morgen mit maximal 36 Grad in Grono, zu Badragatz 34 und zu Davos 28 Grad.
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0: Ganz viele Meldungen und ganz viel Geduld braucht. Das ganze Europa kommt Teil von der Ferien, hat man das Gefühl, und das merkt man auf der Strasse. A3 Chur Richtung Zürich, zwischen Wallenstadt und Wesen, staut es praktisch den ganzen Wallensee entlang. Dort wartet ihr über eine Stunde. Der CCS empfiehlt sogar die Umleitung für Zweigung Sarganserland via A13 und A1 St. Gallen. Haufen Leute wollen ein anderes Schleichweg nehmen, nämlich die am See, der Dörfer entlang. Darum ist die Ausfahrt Flums auch verstopft. Wer auf Flums oder Wallenstadt will, muss extrem aufpassen, weil die Autos schon weit vor der Ausfahrt stehen. In die Gegenrichtung, da staut es auch, auf der A3 Zürich Richtung Chur vor dem Kerenzerberg-Tunnel. Selbst weil der zu ist wegen Bauarbeiten, der Verkehr wird auf die Gegenseite umgeleitet. Darum braucht es dort auch Geduld, ihr verliert bis zu 20 Minuten. Dann A13, San Bernardino Richtung Chur. Es stockt zwischen Rotenbrunn und Reichenau. Wegen Verkehrsüberlastung haben wir auf dieser Strecke etwa 10 Minuten länger. Und dann gehen wir noch in die Bündner Hauptstadt. Die Chur, da stockt es an ganz, ganz vielen Stellen. Am schlimmsten ist es momentan auf der Emserstrasse Richtung Stadt. Dort verliert ihr bis zu 15 Minuten. Gräberichnöpf gibt es auch auf der Massanzerstrasse Richtung Autobahn oder auch Richtung Altstadt rein. Der Richtung Altstadt verliert ihr 15 Minuten. Und der letzte, den ich gerade noch sehe, ist die Rossbodenstrasse Richtung Autobahn. Dort habt ihr auch 10 Minuten länger. Ich wünsche allen viel Geduld. Und für all die, die im Stau stehen, vielleicht ein kleines zum oben runterkommen, haben wir noch den George, die alten Poeten. Schöne Gitarrenmusik, guter Text.
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1: Mit dem Rutschmenzi. Auch wenn die Bündner Fußball-Nazi-Goli Livia Peng beim englischen Topclub Chelsea unter Vertrag steht, hat sie einen Teil von ihrem Sommertraining in ihrer Heimat absolviert. Der Roman Michel hat sie besucht.
2: Ein Dienstagmorgen, Mitte Juli. Ein unscheinbares Fitnesscenter am Dorfrand von Ems. Da, in ihrer Heimat, bereitet sich die Nazi-Goli Livia Peng auf die kommende Saison vor. Die Sommerpause war für die 24-Jährige auch ein Moment gewesen, zum Durchschnaufen, zum Verarbeiten, was in den letzten 12 Monaten alles war. Die begeisternde Heim-EM im letzten Sommer, der Wechsel zum Weltclub Chelsea, wo sich nach einem Jahr noch immer ein bisschen surreal anfühlt.
3: Ja, also, amigs bin ich in der Kabine und schaue so um und denke mir so, wow, ja, schon extreme Persönlichkeiten, die auch dort in der Kabine sind und natürlich Bedingungen, die wir haben, das Niveau auch auf dem Platz im Training, ja, fordern immer alle das Maximum und wenn immer alle gewinnen und das ist eine extrem coole Mentalität, die alle haben.
2: Trotzdem, Livia Peng hat in London auch müssen lernen, sich hinten anzustehen. Ist sie bei Werder Bremen zwei Jahre lang unumstrittene Stammgoalie gsi, kommt sie bei Chelsea nur zu 5 Einsätzen in der Liga. In der Hierarchie steht die Bündnerin hinter der englischen Nationalgoalie Hannah Hampton, die im letzten Jahr zur besten Goalie der Welt ausgezeichnet worden ist.
3: Ich will immer spielen, also das ist klar und ich glaube, das ist auch für jede so. Trotzdem weiss ich auch, dass ich geduldig sein muss, dass ich demütig sein muss und einfach auch an mir selber schaffen will und muss. Und ich meine, es ist so ein grosser Verein und es ist mein erstes Jahr gewesen und ich glaube, hätte ich im Sommer gewusst, dass das Jahr so läuft, hätte ich direkt unterschrieben und darum bin ich eigentlich sehr, sehr froh, wie das Jahr gelaufen ist.
2: Obwohl im Club oft auf der Bank, im Nationalteam ist Livia Peng in den letzten Monaten gesetzt gewesen für die Schweiz durch die erste Phase der Qualifikation für die WM 2027. Das Turnier in Brasilien ist das grosse Ziel. Im Herbst stehen die entscheidenden Playoff-Partien an. Dass sie ihren Stammplatz zwischen den Pfosten durch die fehlende Spielpraxis in London verlieren können, daran verschwendet Livia Peng keine Gedanken.
3: Nein, Angst nicht. Also, ich glaube, vor allem als Goalie, man muss immer einfach irgendwie darauf vertrauen, dass es gut kommt. Und ich will einfach mich auf mich fokussieren und mein Ding machen. Und mehr kann ich nicht beeinflussen. Ich kann nur meine eigene Leistung beeinflussen. Ich kann nur beeinflussen, wie ich trainiere im Training. Und ich glaube, dass sich am Schluss Leistung auch durchsetzt. Und von dem her bestimme eigentlich ich meine Leistung. Und ich glaube, das ist das Wichtigste für mich selber, dass ich mich auf mich fokussiere und das Bestmögliche halt auf dem Platz im Training und auch in das Spiel zeige. Und ich glaube, ja, dann kommt so, wie es kommt. Und klar, ich will jedes Spiel spielen. Und das ist auch mein Ziel.
2: Schwitzen. Leiden, beissen. Trainings in der Heimat Ems sollen helfen, diese Ziele zu erreichen.
1: Die neue Saison fährt für Livia Peng und Chelsea Anfang September an. Vom Shooten kommen wir zum Eishockey. Da steht heute Abend für die HCD Ladies das erste Testspiel vor der Saison an. Und für das haben die Bündnerinnen mit Frölunda ein Team von Schweden eingeflogen. Das sei nicht nur für die Spielerinnen super, sondern auch für Coaches, erklärt die Assistenztrainerin von der HCD Ladies, Livia Altmann.
4: Wir haben das können organisieren, weil sie sind ja das Team in Schweden, das sehr führend ist, auch wenn es jetzt darum geht, Marketing, Zuschauer und alles, sind das Top-Team spielerisch. Und zudem ist es eigentlich auch, dass wir gesagt haben, hey, wir wollen eigentlich wie noch mehr den Austausch, wie können wir uns weiterentwickeln und jetzt genau kommen sie ja daher und in Zukunft, nächstes Jahr, wenn wir dann zu ihnen gehen. Und genau, das ist natürlich lässig fürs Team, dass man zum einen, ja, Erfahrung, dass mal gegen einen Top-Gegner von Schweden könnt spielen. Und das andere ist natürlich aber auch ganz klar, uns vom Staff her, auch marketingmäßig von ihnen lernen. Weil sie sind sicher uns schon einen Schritt voraus. Können uns sicher sagen, was funktioniert, was nicht. Und uns dort, zum einen als Coaches mit ihnen austauschen, aber auch sehr aus einer strategischen Sicht.
1: Das Testspiel zwischen den HCD Ladies und Frölunda fängt am 7. an. Aber nicht nur zu Davos wird hier nicht Eishockey gespielt, auch das Geräusch. Der HC Prattigau Herrschaft testet ab dem 8. gegen der EHC Wallisellen. Da haben wir noch eine Meldung vom EHC Chur. Der Bündner Swiss-Ligist muss bis Ende Jahr auf der Stürmer Likid Reichli verzichten. Der 23-jährige Stürmer hat sich beim Medizintest vom Partnerclub Langnau bei einer Sprintübung am Oberschenkel verletzt. Der Likid Reichli war letzte Saison der zweitbeste Score der Churer gewesen. Vom Eishockey machen wir einen Abstecher an die Leichtathletik-Ehe mit dem englischen Birmingham. Da steht heute Abend auch ein Bündner im Einsatz. Der Sprinter William Reis startet über 200 Meter in den Halbfinals. Los gehen die kurz nach dem 9. Schweizer Zeit. Und zum Schluss kommen wir noch einmal zurück zum Shooten. Da spielen hinein zwei Bündner mit ihren Teams im europäischen Wettbewerb Conference League. Eine gute Ausgangslage im Rückspiel vor der dritten Quali-Runde hat der Stürmer Korsin Konizke mit dem FC St. Gallen. Das Hinspiel gegen Sheriff Tiraspol von Moldau haben die Ostschweizer mit 3-1 gewonnen. Abpfiff vom Rückspiel ist am 8. Schon eine halbe Stunde früher gilt es für den Verteidiger Mischa Beli und der FC Vaduz Ernst. Sie spielen die Liechtensteiner auswärts zu Finnland bei Inter Turku knapp mit 1-2 verloren. Im Rückspiel braucht es also einen Sieg, zum Weiterkommen.
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0: habe ein Trauma von dem Song. Wirklich. Als ich im 23. in New York war, ist er an jeder Strassenecke gelaufen. Ich konnte ihn nicht mehr hören. Mittlerweile geht es wieder ein bisschen besser. Den Alicia Keys haben wir gehört mit Empire State of Mind. Nachher kommen wir zu einer anderen grossartigen Stimme. Ja, Whitney Houston mit My Love is Your Love. Das nach einem kurzen Augenblick.
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1: Im Studio der Nico Eichwald. Bei einer Explosion im Rotterdamer Hafen ist ein Mensch ums Leben gekommen. Mehrere Personen seien verletzt worden. Die Explosion ereignete sich bei einem Unternehmen im Europort, teilt die niederländische Polizei mit. Möglicherweise sei bei Wartungsarbeiten an Rohrleitungen etwas schiefgelaufen. Die genaue Ursache und wie viele Personen verletzt wurden, wird ermittelt. Die Weltgesundheitsorganisation schlägt wegen des Ebola-Ausbruchs in Kongo-Kinshasa Alarm. Die Epidemie breite sich mit Rekordgeschwindigkeit aus und drohe zum tödlichsten Ausbruch überhaupt zu werden. Laut den jüngsten WHO-Angaben gibt es bislang mehr als 2000 bestätigte Todesfälle. Die Sterblichkeit liegt bei rund 45%. Problematisch sei, dass zu wenige Kontaktpersonen von infizierten Personen gefunden werden. Aktuell wird daran gearbeitet, eine Impfung oder eine Therapie zu entwickeln. Im Westen der USA kämpfen Einsatzkräfte gegen mehrere Brände. Ein Feuer in den Bundesstaaten Kalifornien und Nevada habe bereits eine Fläche von mehr als 30.000 Hektar erfasst, hieß es von der kalifornischen Forst- und Brandschutzbehörde. In direkter Nähe des Brandes wurde eine 47-Jährige im Zusammenhang mit Brandstiftung festgenommen. Die Frau habe gestanden, absichtlich ein Feuer gelegt zu haben. Das sogenannte Backfire war am Wochenende ausgebrochen. Bisher gibt es einen bestätigten Todesfall. Die israelische Armee hat erneut ein Hamas-Mitglied im Gazastreifen gezielt getötet. Es habe sich dabei um einen Kompaniekommandeur des militärischen Flügels der Hamas gehandelt, teilte das israelische Militär mit. Der Getötete habe Angriffe gegen israelische Soldaten vorbereitet. Es ist bereits der zweite gezielte Angriff innerhalb von 2 Tagen, ebenfalls auf einen Kommandeur der islamistischen Hamas. Das US-Technologieunternehmen Meta hat in Australien im Zuge des dortigen Social-Media-Verbots für unter 16-Jährige mittlerweile mehr als 750.000 Konten gesperrt. Die Zahl umfasse rund 460.000 Instagram-Konten und mehr als 290.000 Facebook-Accounts, teilt Meta mit. Sie analysierte mithilfe künstlicher Intelligenz Profile, Beiträge, Kommentare und Bildunterschriften. Zudem seien Systeme verbessert worden, die verhindern sollen, dass Betroffene nach einer Sperrung ein neues Konto anlegen.
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2: Ja, am Abend um 6 Uhr ist es immer noch recht warm draußen, fast schon heiß, könnte man sagen. Und am Abend bleibt es sonnig und in der Nacht ist es leicht bewölkt. Es sollte trocken bleiben. Einzig im Süden kann es gewisse Gewitter geben. Morgen am Freitag ist es eigentlich gleich wie heute. Haufen Sonne und heiß mit morgen maximal 35 Grad in Katzis im Ziegerschlitz. Das Gloris 33 Zwicko Soprano 30 und in Sedrun 27 Grad.
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2: Ja, da muss ich jetzt einmal tief Luft holen. Die Einterstrassen sind nämlich Pumpen, geragelt voll A3 Chur Richtung Zürich. Zwischen Wallenstadt und Wesen staut es praktisch den ganzen Wallensee entlang. Dort wartet ihr rund 70 Minuten. Der TCS empfiehlt sogar die Umleitung für Zweigung Sarganserland via A13 und A1 St. Gallen. Haufen Leute, die wollen ein anderes Schleichweg nehmen, nämlich die am See, der Dörfer entlang. Darum ist auch die Ausfahrt Flums verstopft. Wer auf Flums oder Wallenstadt will, muss extrem aufpassen, weil die Autos schon weit vor der Ausfahrt stehen. 5 Minuten ist die Warteschlange lang. In die Gegenrichtung, da staut es auch, auf der A3 Zürich Richtung Chur vor dem Kerenzer Bergtunnel. Sepp, weil der zu ist wegen Bauarbeiten. Der Verkehr wird auf der Gegenseite umgeleitet, darum braucht es dort ein bisschen Geduld. Ihr verliert bis zu 20 Minuten. Dann A13 San Bernardino Richtung Chur. Es stockt zwischen Rotenbrunnen und Riechenau. Wegen Verkehrsüberlastung haben wir auf dieser Strecke bis zu 10 Minuten länger. Dann gehen wir noch in die Bündner Hauptstadt. Die Chur stockt an verschiedensten Stellen, zum Beispiel auf der Emserstrasse Richtung Stadt oder auch Masanserstrasse geht es in beide Richtungen nur Zech-Fürschi. Am schlimmsten ist es aktuell auf der Rossbodenstrasse Richtung Autobahn. Dort haben wir gut 10 Minuten länger.
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2: Ja, gefühlt fährt wieder ganz Europa zum Ferienabschluss durch die Region, durch über eine Stunde Stau entlang am Wallensee. Ah, das Verrückteste ist, genau dort durch müsste ich jetzt eben auch. Das tue ich mir aber definitiv nicht an. Ehrlich gesagt, ihr verzeiht meine Wortwahl, es schießt mich eigentlich an, dort durchzufahren. Darum gehe ich, glaub's, auf meinen Feierabend auf Chur in ein Aperöli. Jetzt gibt's bis morgen Morgen Musik. Ich wünsche, egal wo ihr gerade sind, allen zusammen von Herzen einen gemögigen Abend. Ja, und vor allem auch denen, die auf der Straße stehen. Haufen Nerven.
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1: Das ist der Klaus Marquardt von Meti News mit den Aussichten für die kommende Nacht und den morgigen Freitag. Nach dem sehr heißen Tag gibt es jetzt einen sonnigen Abend. Einzig in Misox gibt es einzelne lokale Platzregen. Die Nacht wird sternenklar. Morgen Freitag haben wir mehr oder weniger den gleichen Wettercharakter nochmal. Am Vormittag lacht die Sonne vom blauen Himmel. Am Nachmittag bilden sich in der Regel nur harmlose Quellwolken. Einzig im Süden besteht ein gewisses Risiko für lokale Platzregen oder Gewitter. Die Temperaturen erreichen im Churer Rital Höchstwert im Bereich um die 34, vielleicht sogar 35 Grad. Talwind kommt auf. Im südlichen Misox haben wir ganz ähnliche Temperaturen. Auf 2000 Meter gibt es 20 bis 21 Grad. Die 0 Grad Grenze liegt auf 4400 Meter. In der Höhe bläst nur ein leichter Wind aus Nordwest bis Nord. Mit diesen Aussichten wünsche ich allen Hörern einen schönen Sommerabend. Buona sera.
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1: Im Studio der Nico Eichwald. Das extreme Niedrigwasser am Rhein lässt die Transportkosten für Treibstoffe in die Schweiz massiv in die Höhe steigen. Aktuell kostet der Transport von Rotterdam nach Basel rund 240 Franken pro Tonne. Normalerweise sind es 22 bis 28 Franken, sagt TCS-Sprecher Marco Wölfli. Aufgrund des geringen Wasserpegels können Frachtschiffe nur einen Bruchteil ihrer vorgesehenen Beladung transportieren. Dementsprechend steigen die Frachtpreise. Die Versorgung der Schweiz bleibt allerdings gewährleistet. Möglicherweise müssen jedoch Reservelager angezapft werden. Im Westen der USA kämpfen Einsatzkräfte gegen mehrere Brände. Ein Feuer in den Bundesstaaten Kalifornien und Nevada habe bereits eine Fläche von mehr als 30.000 Hektar erfasst, hieß es von der kalifornischen Forst- und Brandschutzbehörde. In direkter Nähe des Brandes wurde eine 47-Jährige im Zusammenhang mit Brandstiftung festgenommen. Die Frau habe gestanden, absichtlich ein Feuer gelegt zu haben. Das sogenannte Backfire war am Wochenende ausgebrochen. Bisher gibt es einen bestätigten Todesfall. Die Weltgesundheitsorganisation schlägt wegen des Ebola-Ausbruchs in Kongo-Kinshasa Alarm. Die Epidemie breite sich mit Rekordgeschwindigkeit aus und drohe zum tödlichsten Ausbruch überhaupt zu werden. Laut den jüngsten WHO-Angaben gibt es bislang mehr als 2000 bestätigte Todesfälle. Die Sterblichkeit liegt bei rund 45%. Problematisch sei, dass zu wenige Kontaktpersonen von infizierten Personen gefunden werden. Aktuell wird daran gearbeitet, eine Impfung oder eine Therapie zu entwickeln. Die israelische Armee hat erneut ein Hamas-Mitglied im Gazastreifen gezielt getötet. Es habe sich dabei um einen Kompaniekommandeur des militärischen Flügels der Hamas gehandelt, teilte das israelische Militär mit. Der Getötete habe Angriffe gegen israelische Soldaten vorbereitet. Es ist bereits der zweite gezielte Angriff innerhalb von 2 Tagen, ebenfalls auf einen Kommandeur der islamistischen Hamas. Das US-Technologieunternehmen Meta hat in Australien im Zuge des dortigen Social-Media-Verbots für unter 16-Jährige mittlerweile mehr als 750.000 Konten gesperrt. Die Zahl umfasse rund 460.000 Instagram-Konten und mehr als 290.000 Facebook-Accounts, teilt Meta mit. Sie analysierte mithilfe künstlicher Intelligenz Profile, Beiträge, Kommentare und Bildunterschriften. Zudem seien Systeme verbessert worden, die verhindern sollen, dass Betroffene nach einer Sperrung ein neues Konto anlegen.

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